0: Die Reform soll die gesetzlichen Krankenkassen entlasten, zum Nachteil von Patienten und Kliniken, so die Kritik. Vor der Sommerpause wurde auch noch das neue Heizungsgesetz verabschiedet. Kaputt heißt künftig nicht mehr gleich neu kaufen. Der Bundesrat hat grünes Licht auf das neue Recht auf Reparatur gegeben. Wer ein kaputtes Smartphone oder eine defekte Waschmaschine hat, soll die Geräte künftig einfacher und zu einem fairen Preis reparieren lassen können. Dazu werden die Hersteller verpflichtet. Berlins regierender Bürgermeister Kai Wegner tritt nicht nochmal an. Der CDU-Politiker hat seine Spitzenkandidatur für die Wahl zum Abgeordnetenhaus im September zurückgezogen. Seit Wochen steht Wegner immer mehr in der Kritik. Es geht um sein Krisenmanagement beim großen Stromausfall in Berlin vor einem halben Jahr und die Frage, was er wie und wann unternommen hat. Wegner sagte:
1: Ja, ich habe kommunikative Fehler gemacht. Und das war auch Mist. Und ich ärgere mich am meisten darüber. Aber meine Damen und Herren, wenn ich feststelle, dass ich mit den Themen, die entscheidend sind für die Menschen, nicht mehr durchdringe, dann muss es Konsequenzen geben.
0: Die nächste Hitzewelle in Deutschland steht an. Schon heute wird es wieder deutlich wärmer, vor allem im Süden und Westen. Mehr von Tom Husse.
2: Im Laufe des Tages werden Temperaturen bis zu 35 Grad erwartet. Und die Hitze zieht sich dann erstmal weiter durch. Am Dienstag sind sogar bis zu 38 Grad drin. Die letzte große Hitzewelle ist erst einige Wochen her. Ende Juni wurden immer wieder neue Temperaturrekorde gemessen. Davon geht der Deutsche Wetterdienst diesmal aber nicht aus. Experten raten, wer bei der Hitze mit Kopfschmerzen, Übelkeit oder Kreislaufproblemen zu kämpfen hat, sollte das ernst nehmen.
0: Auch Spanien hat den Sprung ins Halbfinale der Fußball-WM geschafft. Das Spiel gegen Belgien haben die Spanier mit 2:1 gewonnen. Im Halbfinale wartet Vize-Weltmeister Frankreich. Auch England und Norwegen wollen eine Runde weiter. Anpfiff für das vorletzte Viertelfinalspiel ist heute Abend 23 Uhr.
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1: Dies ist die Geschichte von den verschwundenen Fliesen und einem Mann, der auszog, sie zu finden. Denn er war schließlich der Künstler.
2: Also bin ich auf die Suche gegangen.
1: Und den habe ich in seinem Atelier besucht. Er hat mir diese Geschichte erzählt. Aber erstmal zu den Fliesen. Die kennen Sie garantiert auch. Am U-Bahnhof Tierpark hier im Fußgängertunnel sind so Terrakotta-Fliesen. Hier zum Beispiel ein Krokodil, ein Löwe, zwei Bären. Natürlich Thema Tiere. Und hier ist auch eine kleine Signatur im Stein. Ulrich Jörke, 1986, der Künstler. Ursprünglich sollten diese Terrakotta-Fliesen aber gar nicht hier im Bahnhof landen, sondern im U-Bahnhof Friedrichsfelde. Ulrich Jörke hatte seinen Auftrag erledigt und die Abnahme, die hat auch noch gut geklappt.
2: Da wurden dann die Bilder ja ausgelegt und die entsprechenden Leute haben gesagt, ja, gute Arbeit, machen wir ran. Und seitdem waren die weg.
1: Ja, die Wende kam dazwischen. Aber Ulrich Jörke wollte das nicht auf sich beruhen lassen. Er zog aus, um die Kisten zu finden, hat überall nachgefragt.
2: Die mussten ja eigentlich wissen, wo sie hingekommen sind, ne?
1: Überall gesucht und irgendwann ist er auf ein Depot aufmerksam geworden.
2: Und wir haben sie gefunden. Und dann haben wir die ausgelegt auf der Straße, gesagt, oh, die sind ja noch fast vollständig.
1: Fast. Aber Sie können sich vorstellen, Ulrich Jörke ist Ulrich Jörke. Der hat die fehlenden Reliefs einfach nachgearbeitet, was gar nicht so einfach war.
2: Das Material schrumpft, ja. Man muss also die Schrumpf berechnen, sodass also die Platten, die dort fehlten, sich richtig auch größenmäßig einfach.
1: Hat er allerdings ziemlich gut hinbekommen. Im U-Bahnhof Friedrichsfelde war allerdings gar kein Platz mehr für die Fliesen. Also sind sie hier gelandet im U-Bahnhof Tierpark. Und ab und zu kommt Ulrich Jörke hier auch noch vorbei.
2: Sie sind also gut gepflegt, nicht beschmutzt und nicht bekritzelt worden. Also man nimmt die auch Arbeiten auch an. Und da freue ich mich natürlich genauso.
1: Ja, wir uns auch, Ulrich.

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1: Ich bin Hanna Messerschmidt. Vor der Sommerpause haben Bundestag und Bundesrat nochmal alle Hände voll zu tun gehabt. Ein großes Thema, das Krankenkassensparpaket. Das ist jetzt beschlossene Sache. Mehr von

0: Sein Krisenmanagement beim großen Stromausfall in Berlin fällt Kai Wegner auf die Füße. Der regierende Bürgermeister der Stadt hat seine Kandidatur für die Wahl im September zurückgezogen. Nach dem Stromausfall im Januar gab es immer wieder Unklarheiten darüber, was Wegner wann und wie gemacht hatte. Der CDU-Politiker betonte:
1: In der Sache habe ich mir gar nichts vorzuwerfen. Wir haben einen guten Job gemacht, alle Beteiligten haben einen guten Job gemacht. Wir haben die Krise anderthalb Tage vorher beendet. Wenn die Kommunikation eine andere gewesen wäre, dann würde ich jetzt wahrscheinlich auch nicht vor Ihnen stehen. Und für diese fehlerhafte Kommunikation übernehme ich jetzt Verantwortung.
0: Neuer CDU-Spitzenkandidat wird Finanz- und Kultursenator Stefan Evers. In der spanischen Urlaubsregion Andalusien wütet ein heftiger Waldbrand. Mindestens 12 Menschen sind bereits gestorben. Einige von ihnen wurden in ihren Autos gefunden. Weitere Menschen werden noch vermisst. Auch Portugal und Frankreich hatten zuletzt mit Waldbränden zu kämpfen. Europameister Spanien gegen Vize-Weltmeister Frankreich. So sieht das erste Halbfinalspiel der Fußball-WM aus. Spanien hat sich im Viertelfinale mit 2:1 gegen Belgien durchgesetzt. Heute Abend steht dann das Duell England-Norwegen an. Morgen früh spielt Titelverteidiger Argentinien gegen die Schweiz.
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1: Als dieser Bahnhof 1902 eröffnet wurde, da stand der einfach noch mitten im Wald. Hier war gar nichts. Aber es gab große Pläne. Hier sollte ein Villenviertel entstehen. Und wie lockt man wohlhabende Leute an? Naja, mit einem schicken Bahnhof. Und was haben die dann hier hingesetzt? Also, das ist wirklich eine Burg. Und tatsächlich sollte das an eine Burg erinnern. Es hat so ein bisschen mittelalterliche Bauelemente, ganz viele Zinnen und Türmchen und natürlich auch noch einen großen Turm. Und der Plan ging auf. Die Villenkolonie wurde ein Riesenerfolg und es ist ja auch wirklich schön hier. Hier ist es grün, man hat den Wannsee, den Schlachtensee und natürlich den namensgebenden Nikolassee. Ja, und dieser Bahnhof hat dann dafür gesorgt, dass wirklich viele Leute hier in die Gegend gezogen sind. Gut, ne, ziemlich genau 90 Jahre später ist Renate mit ihrem Mann hierher gezogen. 1991 war das, also die Gegend rund um den S-Bahnhof immer noch attraktiv, es klappt immer noch. Was gefällt Ihnen hier so?
2: Das Ensemble passt, ne? Und deswegen sind mein Mann und ich, wir fanden das hier schön. Was positiv ist, wir haben zwei Linien und dann ist relativ nah die AVUS. Also man ist immer irgendwo innerhalb kürzester Zeit.
1: Ja, und der Bahnhof selbst ist ja auch ein Hingucker, ne?
2: Der ist speziell und der ist sehr, sehr schön. Das sind ja Klinkerdinger und ich bin Materialforscher und Prüferin gewesen. Also bezüglich der Haltbarkeit von Materialien ist das eigentlich okay, ne?
1: Die Fachfrau habe ich neben mir sitzen. Ja, der ist auf jeden Fall top in Schuss. Also der S-Bahnhof Nikolassee von Renate abgenommen.

0: Ich bin Hanna Messerschmidt. Guten Morgen. Die Sparpläne für die Krankenkassen haben es durch Bundestag und Bundesrat geschafft. Die Reform sieht Einschnitte bei den Leistungen und zusätzliche Kosten für Versicherte vor, damit Beiträge nicht weiter steigen. Bundesgesundheitsministerin Wagen meint, ohne die Reform
1: müssen wir schon im kommenden Jahr mit einer Beitragssatzsteigerung von 1 Prozentpunkt rechnen. Knapp 20 Milliarden Euro paritätisch verteilt auf Arbeitnehmer und Arbeitgeber. Und das, meine Damen und Herren, kann nicht sein, was wir wollen.
0: Die Opposition glaubt nicht an stabile Beiträge und warnt unter anderem vor Krankenhausinsolvenzen. Auch das Heizungsgesetz ist beschlossene Sache. Öl- und Gasheizungen sollen weiter eingebaut werden können. Berlins regierender Bürgermeister Kai Wegner tritt nicht nochmal an. Der CDU-Politiker hat seine Spitzenkandidatur für die Wahl zum Abgeordnetenhaus im September zurückgezogen. Seit Wochen steht Wegner immer mehr in der Kritik. Es geht um sein Krisenmanagement beim großen Stromausfall in Berlin vor einem halben Jahr. Und die Frage, was er wie und wann unternommen hat. Wegner sagte:
2: Ja, ich habe kommunikative Fehler gemacht. Und das war auch Mist. Und ich ärgere mich am meisten darüber. Aber meine Damen und Herren, wenn ich feststelle, dass ich mit den Themen, die entscheidend sind für die Menschen, nicht mehr durchdringe, dann muss es Konsequenzen geben.
0: Endlos scrollen auf Instagram soll für Kinder und Jugendliche künftig weniger verlockend werden. Die EU-Kommission fordert vom Meta-Konzern verpflichtende Pausen für Nutzer und weniger automatische Videowiedergaben. Die Endlos-Feeds seien eine große Suchtgefahr, heißt es. Wer mit dem Auto in Belgien unterwegs ist, muss wohl bald zahlen. Das Land will ab dem kommenden Jahr

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1: Der U-Bahnhof Residenzstraße liegt ja direkt unter der Residenzstraße. Und weil der Architekt Rainer Rümmler seine Bahnhöfe immer passend zur Umgebung gestaltet hat, sieht das hier alles so ein bisschen aus wie eine Residenz. Hier zum Beispiel in der Zwischenebene die Böden, die sind gefliest und die Fliesen, die erinnern so ein bisschen an so persische Teppiche. Und jetzt nehme ich mal die Rolltreppe nach unten. Und da sehe ich schon direkt das Nächste, die Kacheln hier an den Wänden. Die sind so beige-gelb und das erinnert so ein bisschen an vergilbtes Papier. Und auf diesem vergilbten Papier, da sehen wir verschiedene Ansichten von Berlin. Also so Skizzen aus dem 17. Jahrhundert, aus dem 18. Jahrhundert. Und auf einigen davon ist auch das Berliner Stadtschloss zu sehen. So, jetzt noch ein Blick nach oben. Da sehe ich die Decke, die gliedert sich hier in so Quadrate. Da drin sind so halbkugelige Leuchten. Auch das sollte an historische Residenzsäle erinnern. Bleibt jetzt eigentlich nur noch eine Frage offen. Wenn man hier nach oben fährt, da ist ja wirklich weit und breit keine Residenz in Sicht. Naja, es ist eigentlich ganz einfach. Die Residenzstraße, die führte damals direkt zum Stadtschloss. Eins hat sich Rainer Rümmler trotzdem nicht nehmen lassen. Es waren ja die 80er, also 87 wurde dieser Bahnhof eröffnet. Und das erkennt man an den Säulen. Die sind typisch Rümmler, ganz schön bunt. Also hier trifft Residenz auf 80er. Und für die Farbe wurde er anfangs auch ganz schön kritisiert.

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1: Ich bin Hanna Messerschmidt. Guten Morgen. Vor der Sommerpause haben Bundestag und Bundesrat nochmal alle Hände voll zu tun gehabt. Ein großes Thema, das Krankenkassensparpaket. Das ist jetzt beschlossene Sache. Mehr von Cornelius Dräger.
2: Die Reform soll dabei helfen, die Krankenkassen zu entlasten. Dafür gibt's Einschnitte im Gesundheitssektor. Vorgesehen sind Ausgabenbremsen bei Praxen und Kliniken. Auf Versicherte kommen höhere Kosten zu. Ärzteverbände schlagen Alarm und sprechen von einem Kahlschlag zulasten der Patienten. Bundestag und Bundesrat haben auch für das umstrittene Heizungsgesetz gestimmt. Auch in Zukunft soll es möglich sein, neue Öl- und Gasheizungen einzubauen. Außerdem gibt es weniger Förderung vom Staat, wenn man seine Heizung austauschen will.
1: Kaputt heißt künftig nicht mehr gleich neu kaufen. Der Bundesrat hat grünes Licht auf das neue Recht auf Reparatur gegeben. Wer ein kaputtes Smartphone oder eine defekte Waschmaschine hat, soll die Geräte künftig einfacher und zu einem fairen Preis reparieren lassen können. Dazu werden die Hersteller verpflichtet. Sein Krisenmanagement beim großen Stromausfall in Berlin fällt Kai Wegner auf die Füße. Der regierende Bürgermeister der Stadt hat seine Kandidatur für die Wahl im September zurückgezogen. Nach dem Stromausfall im Januar gab es immer wieder Unklarheiten darüber, was Wegner wann und wie gemacht hatte. Der CDU-Politiker betonte:
3: In der Sache habe ich mir gar nichts vorzuwerfen. Wir haben einen guten Job gemacht. Alle Beteiligten haben einen guten Job gemacht. Wir haben die Krise anderthalb Tage vorher beendet. Wenn die Kommunikation eine andere gewesen wäre,

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1: Ja, und was hier direkt auffällt, hier ist wirklich deutlich mehr Platz. Die Gänge sind breiter, was natürlich super ist für Leute mit Kinderwagen, mit Rollstuhl. Es ist heller und was mir besonders gut gefällt, das sind die neuen Displays. Da sieht man nämlich direkt, in welche Richtung man am besten aussteigt, um den Anschlusszug, den Anschlussbus schnellstmöglich zu erreichen. Und vielleicht hatten Sie ja schon das Glück und saßen mal in einem dieser neuen Wagen. Die waren in den letzten 2 Wochen schon für Testfahrten auf der Linie U5 unterwegs. Das hier ist jetzt aber die erste offizielle Fahrt. Der regierende Bürgermeister Kai Wegner ist auch an Bord, sitzt allerdings im Wagen nebenan. Ich habe mich jetzt hier mal unter die Fahrgäste gemischt. Hier sitzt zum Beispiel schon eine Familie aus Koblenz, hat ja schon Platz genommen. Was ist euer erster Eindruck hier? Niegelnagelneuer Wagen, oder?
2: Ich finde es eigentlich ganz gut.
1: Ja.
3: Ja, super, so, sauber, ne? Noch, mal gucken, wie lange.
1: Ja, das stimmt.
3: Man macht ja nicht immer nur gute Erfahrungen.
1: Ja, ihr seid ja auch schon Wochenende unterwegs hier, ne?
3: Ja, wir sind schon reichlich S- und U-Bahn gefahren und auch Tram gestern und Bus. Ja.
1: Also schon ein paar andere Wagen erlebt.
2: Ja.
1: Ein bisschen dreckiger wahrscheinlich, ne?
2: Ja.
1: So, da schließt sich die Tür auch schon. Jetzt geht's jeden Moment los. Und was dann als nächstes auffällt, diese neuen Wagen, die sind wirklich viel leiser als diese alten Rumpelwagen.
4: Rotes Rathaus.
1: Genau da setzen wir jetzt Kai Wegner ab. Diese neuen U-Bahn-Wagen, die sind ab jetzt täglich mit bis zu 36 Neuwagen auf der Linie U5 unterwegs. Später dann auch auf den weiteren U-Bahn-Linien. Bis zum Jahresende sollen es 170 Wagen sein.

0: Ich bin Sönke Röhling. Guten Morgen. Die Krankenkassenbeiträge sollen für gesetzlich Versicherte stabil bleiben. Das ist das Ziel der jetzt beschlossenen Krankenkassenreform der Bundesregierung. Die Kritik daran bleibt aber auch nach der Abstimmung laut. Silas Quiring.
1: Die Linke spricht von einem Sparpaket auf dem Rücken der Patienten. Auch stabile Beiträge wird es damit nicht geben, warnt Grünen-Fraktionschefin Hasselmann. Ärzte und Psychotherapeuten befürchten, dass Patienten noch länger auf Termine warten müssen und die Kassen selbst rechnen ohne weitere Schritte trotzdem mit Engpässen. Auch die Lockerung des Heizungsgesetzes ist fix. Kritiker erwarten hierdurch wieder ermöglichte neue Gasheizungen, explodierende Kosten für Mieter. Außerdem will die Deutsche Umwelthilfe eine Verfassungsbeschwerde einreichen.
0: Berlins regierender Bürgermeister Kai Wegner tritt nicht noch einmal an. Der CDU-Politiker hat seine Spitzenkandidatur für die Wahl zum Abgeordnetenhaus im September zurückgezogen. Seit Wochen steht Wegner immer mehr in der Kritik. Es geht um sein Krisenmanagement beim großen Stromausfall in Berlin vor einem halben Jahr und um die Frage, was er wie und wann unternommen hat. Wegner sagte:
2: Ja, ich habe kommunikative Fehler gemacht. Und das war auch Mist. Und ich ärgere mich am meisten darüber. Aber meine Damen und Herren, wenn ich feststelle, dass ich mit den Themen, die entscheidend sind für die Menschen, nicht mehr durchdringe, dann muss es Konsequenzen geben.
0: Viele Firmen in Deutschland sind nicht bereit, hier zu investieren. Das zeigt eine Konjunkturumfrage des Instituts der deutschen Wirtschaft, schreibt die Welt am Sonntag. Demnach verzichtet jedes fünfte Unternehmen vollständig auf Investitionen. Als Gründe werden vor allem Regulierungen und hohe Arbeitskosten durch Steuern und Energiekosten genannt. Es rollt wieder eine Hitzewelle über Deutschland. Heute sind im Westen und Süden bis zu 35 Grad drin. Auch in den nächsten Tagen bleibt es knackig warm. Der Deutsche Wetterdienst rechnet für Dienstag mit Höchsttemperaturen von bis zu 38 Grad. Zum ersten Mal seit 4 Jahren hat der britische König Charles Prinz Harry samt Familie auf seinem Landsitz in Gloucestershire empfangen. Das berichten britische Medien. Harry war vor 6 Jahren aus dem Königshaus ausgetreten. Seitdem ist das Verhältnis zu seinem Vater stark angespannt. Auch Spanien hat den Sprung ins Halbfinale der Fußball-WM geschafft. Das Spiel gegen Belgien haben die Spanier mit 2:1 gewonnen. Im Halbfinale wartet nun Vize-Weltmeister Frankreich. Auch England und Norwegen wollen eine Runde weiter. Anpfiff für das vorletzte Viertelfinalspiel ist heute Abend um 23 Uhr.
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1: Ja, wir sind an der Osloer Straße und das kann man wirklich nicht übersehen. Der Architekt Rainer Rümmler hat die Wände einmal komplett mit der norwegischen Flagge bestückt. Und das auf beiden Bahngleisen, sowohl U8 als U9. Das eigentlich Spannende ist aber, ich fahre jetzt gerade schon die Rolltreppe hoch auf die Zwischenebene und hier ist echt so ein unterirdisches Einkaufszentrum. Also ernsthaft, ich glaube, hier könnte man überleben und man müsste diesen Bahnhof wahrscheinlich nie verlassen. Es gibt wirklich alles. Es gibt einen Bäcker, es gibt mehrere Imbisse, Falafel zum Beispiel, hier Lammertschuhen, Pommes, ein Blumenladen, ein Buchladen, mehrere Spätis, da hinten ist sogar noch ein Blumenladen, ein kleiner Asiamarkt, ein Nagelstudio. Ja gut, braucht man nicht zum Überleben, aber hier gibt's wirklich alles. Und das ist typisch für die 70er, in denen auch dieser U-Bahnhof entstanden ist. Dass man kleine Läden in U-Bahnhöfen baut, das gab's aber schon um 1900 rum, also wirklich in den Anfängen der U-Bahn. In Paris, in London, in New York kam man einfach auf die Idee, dass es hier natürlich super viel Laufkundschaft gibt und hat dann so kleine Zeitungskioske oder auch mal eine Bäckerei da reingebaut. In den 70ern hatten so unterirdische Einkaufszentren dann einen totalen Boom. Vor allem in Tokio. Da wurden Einkaufszentren unter der Erde gebaut, in denen kann man sich verlaufen. Ja, ganz so schlimm ist es hier in Berlin nicht, aber hier an der Osloer Straße ist das schon ganz praktisch. Ich kaufe mir jetzt ein Wasser, ich habe Durst. Danach könnte ich mir noch die Nägel machen lassen und ach, ich sehe gerade Passbilder. Geht auch noch hier unten.

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1: Ich bin Sönke Röhling. Guten Morgen. Das Sparpaket für die Krankenkassen ist beschlossene Sache. Die Kritik an der Reform bleibt aber laut. Grüne und Linke sprechen von einem Sparpaket auf dem Rücken der Patienten. Ärzte und Psychotherapeuten befürchten, dass Patienten noch länger auf Termine warten müssen. Und die Kassen selbst rechnen ohne weitere Schritte trotz der Entlastung mit finanziellen Engpässen. Auch das Heizungsgesetz wurde offiziell wieder gelockert. Weil damit auch der Einbau neuer Gasheizungen erlaubt bleibt, warnen Verbände vor explodierenden Kosten für Mieter. Sein Krisenmanagement beim großen Stromausfall in Berlin fällt Kai Wegner nun auf die Füße. Der regierende Bürgermeister der Stadt hat seine Kandidatur für die Wahl im September zurückgezogen. Nach dem Stromausfall im Januar gab es immer wieder Unklarheiten darüber, was Wegner wann und wie gemacht hatte. Der CDU-Politiker betonte:
2: In der Sache habe ich mir gar nichts vorzuwerfen. Wir haben einen guten Job gemacht. Alle Beteiligten haben einen guten Job gemacht. Wir haben die Krise anderthalb Tage vorher beendet. Wenn die Kommunikation eine andere gewesen wäre, dann würde ich jetzt wahrscheinlich auch nicht vor Ihnen stehen. Und für diese fehlerhafte Kommunikation übernehme ich jetzt Verantwortung.
1: Im südspanischen Andalusien kämpfen hunderte Einsatzkräfte weiter gegen einen verheerenden Waldbrand. Mindestens 12 Menschen sind dabei ums Leben gekommen. Einige werden noch vermisst. Große Feuer halten aktuell ganz Südeuropa in Atem, zuletzt auch Frankreich, Portugal und Griechenland. Der Social-Media-Konzern Meta wehrt sich gegen Vorwürfe der EU-Kommission. Instagram und Facebook seien absichtlich so gestaltet, dass sie süchtig machen. Man habe dafür spezielle Angebote für Minderjährige, heißt es. Die hält Brüssel aber nicht für ausreichend und droht mit einer Milliardenstrafe. Zum ersten Mal seit 4 Jahren hat der britische König Charles Prinz Harry samt Familie auf seinem Landsitz in Gloucestershire empfangen. Das berichten britische Medien. Harry war vor 6 Jahren aus dem Königshaus ausgetreten. Seitdem ist das Verhältnis zu seinem Vater stark angespannt. Europameister Spanien gegen Vizeweltmeister Frankreich. So sieht das erste Halbfinalspiel der Fußball-WM aus. Spanien hat sich im Viertelfinale mit 2:1 gegen Belgien durchgesetzt. Heute Abend steht dann das Duell England-Norwegen an. Morgen früh spielt Titelverteidiger Argentinien gegen die Schweiz.
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1: Also das ist hier schon ein Bahnhof von der protzigeren Sorte. Und dann nennen wir es mal repräsentativ. Und das war auch durchaus erwünscht, als dieser Bahnhof 1913 eröffnet wurde. Die Stationsschilder sind hier aus kleinen Mosaiksteinchen gelegt. Es gibt hier so Tier- und Pflanzenmedaillons, griechisch anmutende Säulen und selbst wenn ich hier zur Decke gucke, goldene Mosaiksteinchen, die ganz edle Deckenleuchten einrahmen. 1913 war Wilmersdorf noch unabhängig von Berlin und mit diesen schmuckvollen U-Bahnhöfen wollte man es der Reichshauptstadt zeigen oder sie vielleicht sogar ein bisschen übertrumpfen. Und diese ganzen Tier- und Pflanzendarstellungen, hier ist zum Beispiel so ein Schafskopf oder ein Bienenstock, die sind eine Anlehnung an die naturwissenschaftlichen Institute, die zu der Zeit hier in der Nähe entstanden sind. 1988 kamen dann noch viele bunte Bilder dazu mit verschiedenen Eisenbahnmotiven. Die sind eine Hommage an Paul Justin von Breitenbach. Der war preußischer Eisenbahnminister und hat dafür gesorgt, dass hier überhaupt eine U-Bahn hinfährt. Er hat maßgeblich die Geschichte der deutschen Eisenbahn vorangetrieben. Denn der Berliner Süden, der war damals noch gar nicht so gut angebunden.

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1: Ich bin Sönke Röhling. Guten Morgen. Das Sparpaket für die Krankenkassen ist beschlossene Sache. Die Kritik an der Reform bleibt aber laut. Grüne und Linke sprechen von einem Sparpaket auf dem Rücken der Patienten. Ärzte und Psychotherapeuten befürchten, dass Patienten noch länger auf Termine warten müssen. Und die Kassen selbst rechnen ohne weitere Schritte trotz der Entlastung mit finanziellen Engpässen. Auch das Heizungsgesetz wurde offiziell wieder gelockert. Weil damit auch der Einbau neuer Gasheizungen erlaubt bleibt, warnen Verbände vor explodierenden Kosten für Mieter. In Berlin hält eine Geiselnahme die Polizei aktuell in Atem. Ein Mann hat am Abend eine Frau in seine Gewalt gebracht und sich mit ihr in einem Supermarkt verschanzt. Die Hintergründe der Tat sind noch unklar. Polizeisprecher Stefan Petersen-Schümann.
2: Wir haben natürlich Spezialkräfte hier am Ort. Einerseits, die natürlich bei solchen Lagen am Ort sind, als auch Kräfte, die dann natürlich sich mit dem Mann unterhalten. Also wir sind mit ihm in Kontakt. Und jetzt müssen die weiteren Minuten, Stunden zeigen, wie es hier weitergeht.
1: Viele Firmen in Deutschland sind nicht bereit, hier zu investieren. Das zeigt eine Konjunkturumfrage des Instituts der deutschen Wirtschaft, schreibt die Welt am Sonntag. Demnach verzichtet jedes fünfte Unternehmen vollständig auf Investitionen. Als Gründe werden vor allem Regulierungen und hohe Arbeitskosten durch Steuern und Energiekosten genannt. Sein Krisenmanagement beim großen Stromausfall in Berlin fällt Kai Wegner nun auf die Füße. Der regierende Bürgermeister der Stadt hat seine Kandidatur für die Wahl im September zurückgezogen. Nach dem Stromausfall im Januar gab es immer wieder Unklarheiten darüber, was Wegner wann und wie gemacht hatte. Die nächste Hitzewelle in Deutschland steht an. Schon heute wird es wieder deutlich wärmer, vor allem im Süden und Westen. Bis zu 35 Grad werden da erwartet. Und die Hitze zieht sich dann bis Dienstag erstmal weiter durch. Mit neuen Temperaturrekorden rechnet der Deutsche Wetterdienst aber nicht. Auch Spanien hat den Sprung ins Halbfinale der Fußball-WM geschafft. Das Spiel gegen Belgien haben die Spanier mit 2:1 gewonnen. Im Halbfinale wartet nun Vize-Weltmeister Frankreich. Auch England und Norwegen wollen eine Runde weiter. Anpfiff für das vorletzte Viertelfinalspiel ist heute Abend um 23 Uhr.
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1: Das ist hier noch so richtig ein U-Bahnhof aus der Kaiserzeit. Benannt nach der einzigen Tochter Kaiser Wilhelms II., Victoria Luise. Und auch wenn es hier unten relativ schlicht ist, hier weht schon so ein bisschen Kaiserluft durch den U-Bahnhof. Vielleicht liegt es an diesen eisernen Säulen. Ansonsten nicht sonderlich prunkvoll. Jetzt gehe ich aber mal die Treppe hoch und das dauert hier nicht lange. Der Bahnhof, der liegt nämlich ziemlich flach unter der Erde, beziehungsweise die gesamte Strecke der U4. Unterpflasterbahnhof nennt man das. So, und jetzt stehe ich hier schon auf dem Victoria-Luise-Platz, der ihr übrigens zu ihrer Einschulung gewidmet wurde. Und hier sieht das Ganze schon etwas mondäner aus. Also hier ist der Eingang zur U-Bahn prunkvoller als der U-Bahnhof selbst. Das ist eine Pergola aus Muschelkalk, verziert mit Voluten, schönen Laternen obendrauf und kleinen Bildern. Und eins ist da besonders spannend, das nennt sich der elektrische Funke, der sich ja nun schlecht darstellen lässt. Also zeigt uns der Künstler hier einfach ein küssendes Liebespaar. Und jetzt merke ich gerade übrigens richtig, dass es in meinen Füßen vibriert. Also man merkt, die U-Bahn, die ist hier nicht tief im Boden. Und dass es hier oben so prunkvoll ist, das war auch durchaus gewollt. Die damals noch unabhängige Stadt Schöneberg, die wollte reiche Leute anlocken. Hier ist ein vornehmes Wohnviertel entstanden und so ein U-Bahn-Anschluss, der war damals ein gutes Argument herzuziehen. Wenn er dann auch noch so schick aussieht, ja, dann lassen sich auch die reichen Leute in den Untergrund herab.

0: Ich bin Sönke Röhling. Guten Morgen. Das Drama um die Geiselnahme in einem Berliner Supermarkt geht weiter. Seit dem Abend ist die Polizei dort im Großeinsatz. Benno Hille.
1: Offenbar bei Ladenschluss hatte der Täter eine Frau in seine Gewalt gebracht. Seitdem hat er sich mit der Geisel in dem Markt verschanzt. Was hinter der Tat steckt und worauf der Mann hinaus will, ist weiter unklar. Die Polizei hat zahlreiche Spezialkräfte im Einsatz, darunter auch Scharfschützen und das SEK. Der Bereich ist weiträumig abgesperrt. Die Beamten stehen mittlerweile in Kontakt zu dem Geiselnehmer.
0: Die nächste Hitzewelle in Deutschland steht an. Schon heute wird es wieder deutlich wärmer, vor allem im Süden und im Westen. Einzelheiten von Tom Husse.
2: Im Laufe des Tages werden Temperaturen bis zu 35 Grad erwartet. Und die Hitze zieht sich dann erstmal weiter durch. Am Dienstag sind sogar bis zu 38 Grad drin. Die letzte große Hitzewelle ist erst einige Wochen her. Ende Juni wurden immer wieder neue Temperaturrekorde gemessen. Davon geht der Deutsche Wetterdienst diesmal aber nicht aus. Experten raten, wer bei der Hitze mit Kopfschmerzen, Übelkeit oder Kreislaufproblemen zu kämpfen hat, sollte das ernst nehmen.
0: Viele Firmen in Deutschland sind nicht bereit, hier zu investieren. Das zeigt eine Konjunkturumfrage des Instituts der deutschen Wirtschaft, schreibt die Welt am Sonntag. Demnach verzichtet jedes fünfte Unternehmen vollständig auf Investitionen. Als Gründe werden vor allem Regulierungen und hohe Arbeitskosten durch Steuern und Energiekosten genannt. Umweltschützer kritisieren die beschlossene Lockerung beim Heizungsgesetz scharf. Damit ist der Einbau neuer Öl- und Gasheizungen doch wieder länger möglich. Das widerspreche aber den gesetzlichen Klimazielen, sagt die Deutsche Umwelthilfe. Sie will eine Verfassungsbeschwerde einreichen. Der Social-Media-Konzern Meta wehrt sich gegen Vorwürfe der EU-Kommission. Instagram und Facebook seien absichtlich so gestaltet, dass sie süchtig machen. Man habe dafür spezielle Angebote für Minderjährige, heißt es. Die hält Brüssel aber nicht für ausreichend und droht mit einer Milliardenstrafe. Europameister Spanien gegen Vize-Weltmeister Frankreich. So sieht das erste Halbfinalspiel der Fußball-WM aus. Spanien hat sich im Viertelfinale mit 2:1 gegen Belgien durchgesetzt. Heute Abend steht dann das Duell England-Norwegen an. Morgen früh spielt Titelverteidiger Argentinien gegen die Schweiz.
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1: Ja, und dieser U-Bahnhof heißt so, weil der Platz direkt über dem U-Bahnhof genauso heißt, Friedrich-Wilhelm-Platz. Und der ist Kaiser Friedrich III. Gewidmet. Das ist der Mann, der 28 Jahre Kronprinz war und nur 99 Tage deutscher Kaiser. Und deswegen finden wir auf einer Bahnsteigseite so ein kleines Familienfotoalbum der Kaiserfamilie. Da sehen wir sie zum Beispiel beim Familienausflug in der Pferdekutsche 1861. Außerdem viele Porträts von Kaiser Friedrich III. Und auf der anderen Bahnsteigseite, da geht's um Friedenau. Friedenau wurde 1871 gegründet. Auch damals gab's eine riesen Wohnungsnot in Berlin. Ein Bauverein hatte dann Friedenau geplant und eben auch umgesetzt. Es war eher so eine vornehme Villengegend mit viel Grün. Und da sieht man hier auch historische Fotos auf der anderen Bahnsteigseite. Und ein Lied. Und das ist ganz interessant. Friedenau war damals ja noch brandneu und man wollte das ein bisschen bewerben. Und dafür wurden so Werbelieder geschrieben. Unter anderem eben dieses hier, Komm mit nach Friedenau. Ein Friedenauer Gassenhauer. Das ist hier als vierstimmiger Satz abgebildet. Und ich habe versucht, eine Aufnahme im Internet zu finden. Keine Chance. Und ich habe es in eine KI gejagt, dass die mir das vertont. Hat auch nicht geklappt. Aber ich würde jetzt super gerne wissen, wie das klingt. Und vielleicht kennt das ja jemand hier auf dem Bahnsteig. Entschuldigen Sie, darf ich Sie kurz was fragen? Können Sie Noten lesen?
2: Nein.
1: Ach, schade. Es geht um das Lied. Kennen Sie das Lied Komm mit nach Friedenau?
2: Da ist der Himmel blau, ja.
1: Können Sie das mal so ansummen?
2: Komm mit nach Friedenau, da ist der Himmel blau.
1: Na, der Mensch ist eben doch besser als die KI.
2: Also, wenn Sie.
1: Da tanzt der Ziegenbock mit seiner Frau galopp. Keine Ahnung, ob es wirklich genauso weitergeht, aber das ist zumindest der Text.

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1: Ich bin Sönke Röhling. Guten Tag. Aufatmen in Berlin. Die Geisel aus dem Supermarkt in Marienfelde ist befreit. Seit dem Abend hatte sich ein Mann dort mit einer Frau verschanzt. Die Polizei war mit einem Großaufgebot im Einsatz. Sprecher Florian Naht.
2: Wir haben die ganze Nacht mit dem Tatverdächtigen verhandelt und mussten jetzt hier gerade den Zugriff auslösen, konnten den Tatverdächtigen dem Einsatz eines Distanz-Elektroimpulsgerätes, also mit einem Taser, seiner bemächtigen. Wir haben ihn festgenommen und wir haben die Frau, die hier festgehalten worden ist, glücklicherweise befreien können. Sie wird zur Stunde von Rettungskräften hier untersucht.
1: Viele Firmen in Deutschland sind nicht bereit, hier zu investieren. Das zeigt eine Konjunkturumfrage des Instituts der deutschen Wirtschaft, schreibt die Welt am Sonntag. Benno Hille, wie groß ist das Problem und was werden für Gründe für die Zurückhaltung genannt?
3: Also jedes fünfte Unternehmen gibt an, gar nicht zu investieren. Und die Gründe sind vielfältig. Die meisten Firmen beklagen zu hohe Arbeitskosten. Aber auch Regulierungen, die Energiepreise und Steuern machen ihnen zu schaffen. Vielen fehle auch schlicht das Geld, um zu investieren, heißt es. Und wenn doch investiert wird, dann vor allem, weil es keine Alternative gibt. Sprich, die Produktion am Laufen gehalten werden muss und keine Verlagerung ins Ausland möglich ist.
1: US-Präsident Trump will im Irankrieg offenbar weiter verhandeln. Bedingung soll eine Garantie sein, dass die Straße von Hormuz frei ist. Trump hatte die Feuerpause zuletzt selbst aufgekündigt, nachdem der Iran drei Tanker in der Straße von Hormuz beschossen hatte. Umweltschützer kritisieren die beschlossene Lockerung beim Heizungsgesetz scharf. Damit ist der Einbau neuer Öl- und Gasheizungen doch wieder länger möglich. Das widerspreche aber den gesetzlichen Klimazielen, sagt die Deutsche Umwelthilfe. Sie will eine Verfassungsbeschwerde einreichen. Ein Streit zwischen Apple und ChatGPT-Entwickler OpenAI landet vermutlich vor Gericht. Der iPhone-Hersteller hat jetzt in Kalifornien geklagt. Der Vorwurf, OpenAI soll Mitarbeiter von Apple abwerben und Geschäftsgeheimnisse stehlen. Die Klage zielt auch auf einige Ex-Mitarbeiter ab, die jetzt bei OpenAI arbeiten. Norwegens Fußballstar Erling Haaland erobert gerade das Internet im Sturm und hat in Peru offenbar besonders treue Fans. Fast 500 neugeborene Babys haben dort den Namen Haaland bekommen. Das hat die Meldebehörde bestätigt.
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1: Ja, dieser U-Bahnhof, der wird ja jetzt schon seit einigen Jahren saniert. Ein Teil ist auch schon fertig. Leider fehlt die Deckenverkleidung. Die war so richtig retro-orange. Was aber zum Glück noch da ist, das sind die braunen Kacheln an den Hintergleiswänden. Und dadurch ist es so richtig 70er hier. Und was da total auffällt auf diesen braunen Fliesen, ist in silbernen Lettern geschrieben Punkstraße. Und jedes Mal, wenn ich hier vorbeifahre, denke ich, was für eine geile und außergewöhnliche Schriftart. Da steht zwar Punkstraße geschrieben, aber was ich eigentlich lese ist Disco. Ich habe zwar nicht in den 70ern gelebt, aber diese paar Buchstaben, die vermitteln echt ein ganzes Lebensgefühl. Entworfen wurde diese Schriftart, die Octopus heißt, von dem Briten Colin Brignall im Jahre 1970. Und tatsächlich wurde diese Schriftart in den 70ern oft für Musikposter oder für Albumcover genutzt. 1977 wurde dieser U-Bahnhof eröffnet, also mitten in der Disco-Ära. Und vielleicht war der Architekt Rainer Rümmler ja auch ein Disco-Gänger. Auf jeden Fall cool, dass er sich für diese Schriftart entschieden hat. Ist Ihnen mal aufgefallen, dass Punkstraße hier mit Doppel-S und nicht mit scharfem S geschrieben wird? Liegt daran, dass ein scharfes S in der Schriftart, die ja von einem Briten entwickelt wurde, nicht existiert hat.

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1: Ich bin Sönke Röhling. Guten Tag. Die Geiselnahme in Berlin ist beendet. Polizeikräfte haben die Geisel am Vormittag aus einem Supermarkt befreit. Seit dem Abend hatte sich ein Mann dort mit der Frau verschanzt. Die Polizei konnte den Täter schließlich überwältigen. Die Hintergründe der Tat sind weiter unklar. Polizeisprecher Florian Naht.
2: Wir werden natürlich alle Zeuginnen und Zeugen nochmal befragen. Wir werden alle vorhandenen Videoaufnahmen auswerten. Wir werden die Tonaufnahmen hier auswerten, die wir gemacht haben über die Nacht. Und dann wird sich daraus ein Bild zusammensetzen, was wir dem Tatverdächtigen konkret dann vorwerfen können. Und das übergeben wir natürlich auch der Staatsanwaltschaft, in deren Auftrag wir dann hier demnächst anfangen zu ermitteln.
1: Der US-amerikanische Zickzackkurs im Iran-Krieg geht weiter. Nachdem Präsident Trump die Waffenruhe aufgekündigt hatte, will er nun offenbar wieder verhandeln. Benno Hille, was steckt dahinter?
3: Tja, einmal mehr lässt sich nicht so ganz sagen, was hier eigentlich Sache ist. Die USA wollen offenbar die wichtige Seestraße von Hormuz frei bekommen. Im Gegensatz zu Trump betonte Iran aber, dass man gar nicht nach Gesprächen gefragt hat. Zuletzt hatte es immer wieder gegenseitige Angriffe gegeben, auch nach Trumps vielbeachteter Geburtstagswaffenruhe. Entnervt hatte er die Feuerpause dann für beendet erklärt.
1: Die nächste Hitzewelle in Deutschland steht an. Schon heute wird es wieder deutlich wärmer, vor allem im Süden und Westen. Bis zu 35 Grad werden da erwartet. Und die Hitze zieht sich dann bis Dienstag erstmal weiter durch. Mit neuen Temperaturrekorden rechnet der Deutsche Wetterdienst aber nicht. Was von Menschen gemacht ist und wo KI dahinter steckt, das lässt sich auch bei Musik immer schwerer sagen. Internationale Musikverbände schlagen jetzt eine Kennzeichnung vor. Fans wollten wissen, ob und wie KI genutzt wird, heißt es zur Begründung. Geplant ist allerdings nur ein freiwilliges Modell. Im Viertelfinale der Fußball-WM steigt heute das Duell der Sturmgiganten. Norwegen mit Erling Haaland gegen England mit Harry Kane. Die Engländer sind leicht favorisiert, dürfen die Norweger aber nicht unterschätzen. Anstoß in Miami ist um 23 Uhr unserer Zeit. Später muss dann die Schweiz gegen Titelverteidiger Argentinien ran.
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1: Flachdach, einfach verputzt und überhaupt kein Schnickschnack. So würde ich das Empfangsgebäude des S-Bahnhofs Plenterwald beschreiben. Also so richtig 50er. Nüchtern, funktional und bloß kein Prunk. 1957 wurde dieses Empfangsgebäude eröffnet. Und was interessant ist, dieser Bahnhof hat nur einen einzigen Eingang. Ich weiß gar nicht, ob es das nochmal in Berlin gibt. Geplant wurde dieser Bahnhof schon in den 30er Jahren und damals noch mit einem zweiten Eingang oder Ausgang, wie man will. Gebaut wurde er allerdings dann erst in den 50ern und da hatte man dann auf diesen zweiten Eingang verzichtet. Warum, sieht man ganz gut, wenn man auf dem Bahnsteig steht. Auf der anderen Seite sind eigentlich nur Kleingärten. Der andere Grund, und den sieht man heute zum Glück nicht mehr, der war die Mauer. Die war nicht weit entfernt und da hat man dann lieber auf diesen Ausgang Richtung Südwesten verzichtet. Die Pläne für einen zweiten Eingang, die sind allerdings bis heute nicht vom Tisch.

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1: Ich bin Sönke Röhling. Guten Tag. Die Berliner Polizei hat eine Geiselnahme in einem Supermarkt beendet. Seit dem Abend hatte sich ein Mann mit einer Frau verschanzt. Der Täter soll bewaffnet gewesen sein und mit Gewalt gedroht haben. Am Vormittag erfolgte dann der Zugriff durch Spezialkräfte. Polizeisprecher Florian Naht.
2: Es ist natürlich eine Hochkonzentrationsphase über Stunden. Das ist eine dynamische Lage gleichzeitig. Dann war es auch noch eine stationäre Lage in einem Gebäude, hier in einem Supermarkt. Das erfordert von allen höchste Konzentration und natürlich volle Aufmerksamkeit. Priorität hat immer die Rettung des Lebens der festgehaltenen Person, die Frau, die hier als Geisel gehalten worden ist.
1: Die Hintergründe der Tat sind weiter unklar. Was von Menschen gemacht ist und wohinter KI steckt, das lässt sich auch bei Musik immer schwerer sagen. Internationale Musikverbände schlagen jetzt eine Kennzeichnung vor, Benno Hille.
3: Ja, und zwar als zweistufiges System. Kategorie 1 umfasst Musik, die maßgeblich von KI generiert wurde. Bei Kategorie 2 darf ebenfalls KI verwendet werden. Die Hauptinstrumente und der Gesang müssen aber von Menschen stammen. Fans wollten wissen, ob und wie KI genutzt wurde, heißt es zur Begründung. Geplant ist allerdings nur ein freiwilliges Modell. Von Spotify und Apple Music gab es erstmal keine Reaktion. Dieser hingegen hatte schon eine KI-Kennzeichnung eingeführt.
1: Nachdem US-Präsident Trump die Waffenruhe im Iran-Krieg aufgekündigt hat, will er nun offenbar wieder verhandeln. Bedingung: Der Iran soll eine Garantie dafür abgeben, dass die Meerenge von Hormuz frei ist. Im Gegensatz zu Trump betont der Iran allerdings, dass man gar nicht um Gespräche gebeten habe. Es rollt wieder eine Hitzewelle über Deutschland. Heute sind im Westen und Süden bis zu 35 Grad drin. Auch in den nächsten Tagen bleibt es knackig warm. Der Deutsche Wetterdienst rechnet für Dienstag mit Höchsttemperaturen von bis zu 38 Grad. Bei der Fußball-WM hat die Schweiz in der Nacht einen dicken Brocken vor der Brust. Das Team von Coach Murat Yakin trifft im Viertelfinale in Kansas City auf Titelverteidiger Argentinien. Trotzdem rechnet sich die Schweiz was aus, hatten sich Messi und Co. zuletzt schwer getan. Davor spielt noch Norwegen gegen England. Die Verhandlungen um die Bundestrainernachfolge laufen. In New York hat es nun das erste Treffen von DFB, Bundesliga und Jürgen Klopp gegeben, schreibt die Bild. Klopp gilt als Wunschkandidat und hat offensichtlich auch Lust auf den Job. Die Gespräche mit seinem bisherigen Arbeitgeber Red Bull stehen aber noch aus.
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1: Ja, ein Bahnhof, den wir alle kennen, allein schon wegen der beeindruckenden Kuppel mit dem ikonischen weißen U auf blauem Grund, die ja nachts auch in Regenbogenfarben angeleuchtet wird. 1902 wurde dieser U-Bahnhof eröffnet als Hochbahnhof und genau darüber wurde ungefähr 20 Jahre lang gestritten. Die einen schwärmten von einer richtigen Untergrundbahn, so eine schlauchförmige wie in London, die Tube. Die anderen schauten eher nach Wuppertal, da gab es schon die Schwebebahn, auch das hatte man hier überlegt. Wieder andere hatten die Hochbahn in New York zum Vorbild. Und genau das war jetzt die Frage, oben oder unten? Die Gegner von der Hochbahn befürchteten, dass Wagenschmiere von den Gleisen runtertropfen könnte. Und die, die keine Untergrundbahn wollten, argumentierten, dass gerade erst die Kanalisation gebaut wurde und befürchteten Schäden an eben dieser neuen Kanalisation. Außerdem sei Berlin viel zu sandig, viel zu wässrig. Man glaubte, dass das in Berlin nicht möglich sei. Gewonnen hat deshalb die Hochbahn. Allerdings, und jetzt gerade passiert es, direkt hinterm Neuendorfplatz, da fährt die U-Bahn dann ja doch in den Untergrund. Also sie ist jetzt gerade im Untergrund verschwunden und das liegt an Charlottenburg. Charlottenburg hat damals gesagt, nee, eine Hochbahn, die gibt's bei uns nicht. Es war damals schon eine sehr vornehme Gegend und man befürchtete, dass die Fahrgäste einen zu guten Einblick in die Charlottenburger Wohnungen und Häuser bekommen. Deswegen verschwindet die U-Bahn hier in den Untergrund und Überraschung, es ging dann doch.

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1: Ich bin Sönke Röhling. Guten Tag. Die deutsche Industrie will länger CO2 ausstoßen dürfen. In der Welt am Sonntag sprechen sich Vertreter aus Politik, Wirtschaft und von Gewerkschaften dafür aus, die Klimaneutralität erst für 2050 anzupeilen. Bislang liegt Deutschland 5 Jahre vor dem EU-Ziel. Ein unnötiger Nachteil für den Industriestandort, meint etwa RWE-Chef Kreber. Er sagt außerdem, dass kurzfristige Maßnahmen wie ein günstiger Industriestrompreis keine Investitionen anstoßen würden und der bisherige Sonderweg dem Klima nicht nütze. Die Berliner Polizei hat eine Geiselnahme in einem Supermarkt beendet. Seit dem Abend hatte sich ein Mann mit einer Frau verschanzt. Der Täter soll bewaffnet gewesen sein und mit Gewalt gedroht haben. Am Vormittag erfolgte dann der Zugriff durch Spezialkräfte. Polizeisprecher Florian Naht.
2: Es ist natürlich eine Hochkonzentrationsphase über Stunden. Das ist eine dynamische Lage gleichzeitig. Dann war es auch noch eine stationäre Lage in einem Gebäude, hier in einem Supermarkt. Das erfordert von allen höchste Konzentration und natürlich volle Aufmerksamkeit. Priorität hat immer die Rettung des Lebens der festgehaltenen Person, die Frau, die hier als Geisel gehalten worden ist.
1: Die Hintergründe der Tat sind weiter unklar. Die nächste Hitzewelle in Deutschland steht an. Schon heute wird es wieder deutlich wärmer, vor allem im Süden und Westen. Bis zu 35 Grad werden da erwartet. Und die Hitze zieht sich dann bis Dienstag erstmal weiter durch. Mit neuen Temperaturrekorden rechnet der Deutsche Wetterdienst aber nicht. In China sind fast 1 Million Menschen wegen eines Taifuns in Sicherheit gebracht worden. Der Tropensturm soll morgen früh auf Land treffen. Auf den Philippinen hatten heftige Regenfälle bereits für Erdrutsche gesorgt. Mindestens 15 Menschen kamen ums Leben. Auf Taiwan waren 1000 Haushalte ohne Strom. Im Viertelfinale der Fußball-WM steigt heute das Duell der Sturmgiganten. Norwegen mit Erling Haaland gegen England mit Harry Kane. Die Engländer sind leicht favorisiert, dürfen die Norweger aber nicht unterschätzen. Anstoß in Miami ist um 23 Uhr unserer Zeit. Später muss dann die Schweiz gegen Titelverteidiger Argentinien ran.
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1: Es ist einer der trubeligsten U-Bahnhöfe Berlins, gerade im Sommer, gerade am Wochenende. Es ist immer was los hier, auch jetzt gerade. Und die um die 100.000 Leute, die am Tag umsteigen, die laufen alle an ihr vorbei. Die bronzene Meerjungfrau, die hier direkt am Eingang in die Wand eingelassen ist. In der rechten Hand ein Schwert, in der linken ein Schild. Wacht sie hier stolz über den U-Bahnhof. Aber was macht eine Meerjungfrau ausgerechnet hier? Klar, die Spree ist nicht weit, aber ist jetzt auch nicht unbedingt berühmter Schauplatz von Legenden und Sagen rund um Meerjungfrauen. Nein, diese Meerjungfrau, die schwimmt normalerweise in der Weichsel. Wir sind ja hier an der Warschauer Straße. Und in Warschau ist sie Teil des Stadtwappens. Und das beruht auf einer Legende. Der Legende nach gab es zwei Meerjungfrauen-Schwestern. Die wollten die Welt entdecken und die eine ist nach Kopenhagen geschwommen. Und da liegt sie noch heute an der Uferpromenade. Die andere in die Weichsel nach Warschau. Da wurde sie von einem Kaufmann festgehalten, der irgendwie Profit aus ihr machen wollte, weil sie so ein einzigartiges Wesen war. Die mutigen Warschauer haben sie aber befreit und im Gegenzug hat die Meerjungfrau der Stadt versprochen, dass sie sie immer beschützen werde. Noch heute gibt es Meerjungfrauen-Statuen in Warschau und eben auch das kleine Wappen hier im U-Bahnhof Warschauer Straße und vielleicht beschützt ihr uns auch ein wenig.

0: Ich bin Imme Kasten. Guten Tag.
1: Die deutsche Industrie will länger CO2 ausstoßen dürfen. Vertreter aus Politik, Wirtschaft und Gewerkschaften sprechen sich dafür aus, die Klimaneutralität erst für 2050 anzupeilen. Bislang liegt Deutschland 5 Jahre vor dem EU-Ziel. Das macht den Industriestandort bloß teurer, ohne dem Klima zu nützen, meint etwa RWE-Chef Kreber in der Welt am Sonntag. Kurzfristige Maßnahmen wie ein günstiger Industriestrompreis würden keine Investitionen anstoßen, heißt es. Die Geiselnahme in Berlin ist beendet. Polizeikräfte haben die Geisel am Vormittag aus einem Supermarkt befreit. Seit dem Abend hatte sich ein Mann dort mit einer Frau verschanzt. Die Polizei konnte den Täter schließlich überwältigen. Die Hintergründe der Tat sind weiter unklar. Polizeisprecher Florian Naht.
2: Wir werden natürlich alle Zeuginnen und Zeugen nochmal befragen. Wir werden alle vorhandenen Videoaufnahmen auswerten. Wir werden die Tonaufnahmen hier auswerten, die wir gemacht haben über die Nacht. Und dann wird sich daraus ein Bild zusammensetzen, was wir dem Tatverdächtigen konkret dann vorwerfen können. Und das übergeben wir natürlich auch der Staatsanwaltschaft, in deren Auftrag wir dann hier demnächst anfangen zu ermitteln.
1: US-Präsident Trump will im Irankrieg offenbar weiter verhandeln. Laut Medienberichten fordern die USA eine Garantie dafür, die wichtige Seestraße von Hormuz freizuhalten. Der Iran betont indes, dass man gar nicht nach Gesprächen gefragt hat. Trump hatte die Feuerpause zuletzt aufgekündigt. Im südspanischen Andalusien kämpfen hunderte Einsatzkräfte weiter gegen einen verheerenden Waldbrand. Mindestens 12 Menschen sind dabei ums Leben gekommen, einige werden noch vermisst. Große Feuer halten aktuell ganz Südeuropa in Atem, zuletzt auch in Frankreich, Portugal und Griechenland. Die Verhandlungen um die deutsche Bundestrainer-Nachfolge laufen. In New York hat es jetzt das erste Treffen von DFB-Bundesliga und Jürgen Klopp gegeben, berichtet die Bild. Klopp gilt als Wunschkandidat und hat offensichtlich auch Lust auf den Job. Die Gespräche mit Klopps bisherigem Arbeitgeber Red Bull stehen allerdings noch aus.
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1: Das ist hier eigentlich ein ziemlich unscheinbarer Bahnhof. Auf den ersten Blick wirklich nichts Besonderes. Bis man mal hoch zur Decke guckt. Da hängen nämlich lauter grauer Kisten unter der Decke. Die sehen so ein bisschen aus wie umgedrehte Blumenkisten. Und das war jetzt in erster Linie kein ästhetischer Geniestreich des Architekten Rainer Rümmler, sondern sollte helfen, dass es hier im U-Bahnhof ein bisschen leiser ist. Also so ein bisschen der Effekt von Eierkartons im Proberaum des Jugendzentrums. Nur, dass diese hier nicht aus Papier sind, sondern aus Gips. Aber durch diese vielen Hohlräume werden die Schallwellen etwas abgedämpft. Und jetzt gerade fährt auch eine U-Bahn ein. Und ich habe tatsächlich den Eindruck, dass es in diesem U-Bahnhof ein bisschen leiser ist als in anderen. Heute setzt man aber vor allem auch auf leisere U-Bahn-Wagen. Jetzt gerade wurde ja eine neue Baureihe vorgestellt in Berlin. Und wenn Sie schon mal mit einem der neuen Wagen gefahren sind, dann merken Sie, die sind viel weniger rumpelig als die alten U-Bahn-Wagen.

0: Ich bin Imme Kasten. Guten Tag.
1: Die Rufe nach einer Verschiebung der deutschen Klimaziele werden lauter. Vertreter aus Politik, Wirtschaft und Gewerkschaften fordern in der Welt am Sonntag erst 2050 CO2-neutral zu werden. Sönke Röhling.
2: Ja, so schreibt die EU das ja auch vor. Bisher will die Bundesregierung 5 Jahre eher klimaneutral werden, Hamburg sogar 10 Jahre. Das macht den Industriestandort aber nur teurer und dem Klima zu nützen, meint zum Beispiel RWE-Chef Kreber. Durch den Emissionshandel würden die Treibhausgase einfach woanders ausgestoßen. Kreber sagt außerdem, dass kurzfristige Maßnahmen wie ein Industriestrompreis noch keine Investitionen auslösen.
1: Zwischen den USA und dem Iran stehen die Zeichen auf Eskalation. Während im Hintergrund zwar weiter verhandelt wird, gibt's auf beiden Seiten Drohungen. Irans Anführer Khamenei will Rache für den Tod seines Vaters. Der war bei einem Luftangriff im Februar ums Leben gekommen. Zuvor waren mögliche Mordpläne an US-Präsident Trump bekannt geworden. Und der spricht nun von der Vernichtung des Iran, falls es einen Anschlag gibt. Die Feuerpause im Irankrieg hatte Trump kassiert. Aufatmen in Berlin. Die Geisel aus dem Supermarkt in Marienfelde ist befreit. Seit dem Abend hatte sich ein Mann dort mit einer Frau verschanzt. Die Polizei war mit einem Großaufgebot im Einsatz und konnte den Täter schließlich überwältigen. Die Hintergründe der Tat sind weiter unklar. In den Tiroler Alpen ist eine Deutsche tödlich mit einem Gleitschirm verunglückt. Die 28-Jährige stürzte bei Neustift in ein Waldgebiet und prallte gegen einen Baum. Laut Polizei stammt sie aus dem hessischen Schwalm-Eder-Kreis. Wie es zu dem Absturz kam, ist noch unklar. Die Verhandlungen um die deutsche Bundestrainer-Nachfolge laufen. In New York hat es jetzt das erste Treffen von DFB-Bundesliga und Jürgen Klopp gegeben, berichtet die Bild. Klopp gilt als Wunschkandidat und hat offensichtlich auch Lust auf den Job. Die Gespräche mit Klopps bisherigem Arbeitgeber Red Bull stehen allerdings noch aus.
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1: Zu den Schutzräumen der Gruppe 1 für 477 Personen. Dieses Schild haben Sie vielleicht schon mal hier im U-Bahnhof Hermannstraße gesehen, direkt an der Treppe. Heute hängt es leider nicht mehr. Es sah auf jeden Fall ganz schön alt aus und ja, es kam aus dem Zweiten Weltkrieg. Offensichtlich war hier ein Luftschutzbunker. Aber wie kann hier ein Bunker gewesen sein, wenn dieser U-Bahnhof erst 1996 eröffnet wurde? Okay, das ist die Geschichte des wahrscheinlich am längsten geplanten U-Bahnhofs Berlins. Also der saß wirklich lange auf der Ersatzbank. Erste Pläne gab es schon 1910. Die damalige Linie D, also unsere heutige U8, die wurde dann Ende der 20er Jahre gebaut. Dann kam die Weltwirtschaftskrise und damit kam der Baustopp. Einen Stopp vorher, die Leinestraße, die war allerdings schon fertig, das war dann erstmal Endstation. Den Tunnel bis zur Hermannstraße hier, den hatte man allerdings schon gebuddelt und auch ein ganzes Stück vom Bahnsteig. Und weil man das Ganze sehr tief gegraben hat, weil die geplante U-Bahn hier ja die Ringbahn unterqueren musste, war das der perfekte Luftschutzbunker. Nach dem Krieg wurde der Bahnhof dann immer noch nicht fertiggestellt. Die U-Bahn sollte hier ja eigentlich mit der Ringbahn verbunden werden, weil die aber von der DDR geführt wurde, hatte man jetzt nicht mehr so großes Interesse daran. Der verwaiste Tunnel wurde dann für ausrangierte U-Bahn-Wagen genutzt. Erst in den 90ern wurde der U-Bahnhof Hermannstraße endlich fertiggestellt.

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1: Ich bin Imme Kasten. Guten Tag.
2: Die Rufe nach einer Verschiebung der deutschen Klimaziele werden lauter. Vertreter aus Politik, Wirtschaft und Gewerkschaften fordern in der Welt am Sonntag erst 2050 CO2-neutral zu werden. Sönke Röhling.
3: Ja, so schreibt die EU das ja auch vor. Bisher will die Bundesregierung 5 Jahre eher klimaneutral werden, Hamburg sogar 10 Jahre. Das macht den Industriestandort aber nur teurer und dem Klima zu nützen, meint zum Beispiel RWE-Chef Kreber. Durch den Emissionshandel würden die Treibhausgase einfach woanders ausgestoßen. Kreber sagt außerdem, dass kurzfristige Maßnahmen wie ein Industriestrompreis noch keine Investitionen auslösen.
2: In Nordrhein-Westfalen gibt's nach Bränden immer noch Einschränkungen im Bahnverkehr und jetzt ist im Netz ein Bekennerschreiben aufgetaucht. Demnach hat eine linksextreme Gruppe Feuer in mehreren Kabelschächten gelegt. Ob das Schreiben echt ist, lässt sich nur schwer überprüfen. Der Kölner Staatsschutz ermittelt. Zwischen den USA und dem Iran stehen die Zeichen auf Eskalation. Während im Hintergrund zwar weiter verhandelt wird, gibt's auf beiden Seiten Drohungen. Irans Anführer Khamenei will Rache für den Tod seines Vaters. Der war bei einem Luftangriff im Februar ums Leben gekommen. Zuvor waren mögliche Mordpläne an US-Präsident Trump bekannt geworden. Und der spricht nun von der Vernichtung des Iran, falls es einen Anschlag gibt. Die Feuerpause im Irankrieg hatte Trump kassiert. In den Tiroler Alpen ist eine Deutsche tödlich mit einem Gleitschirm verunglückt. Die 28-Jährige stürzte bei Neustift in ein Waldgebiet und prallte gegen einen Baum. Laut Polizei stammt sie aus dem hessischen Schwalm-Eder-Kreis. Wie es zu dem Absturz kam, ist noch unklar. Bei der Fußball-WM hat die Schweiz in der kommenden Nacht einen dicken Brocken vor der Brust. Das Team von Coach Murat Yakin trifft im Viertelfinale in Kansas City auf Titelverteidiger Argentinien. Trotzdem rechnet sich die Schweiz etwas aus, hatten sich Messi und Co. doch zuletzt schwer getan. Davor spielt noch Norwegen gegen England.
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1: Ja, den S-Bahnhof Frankfurter Allee, den habe ich jetzt schon verlassen und bin einmal ganz rum ums Ringcenter und bin jetzt hinterm Bahnhof. Also auf dieser riesengroßen freien Fläche, die man auch immer aus der Ringbahn raussieht. Und hier gehen wir jetzt auf Spurensuche. Der Bahnhof Frankfurter Allee, der war nämlich mal viel mehr als das kleine bisschen S- und U-Bahnhof, was wir da heute noch haben. Hier ist nämlich in den späten 60ern der erste Containerbahnhof der DDR entstanden. Ja, und den ersten Hinweis, den habe ich auch schon gefunden. Die Straße, die hier hinführt, die heißt Am Containerbahnhof. Ansonsten ist hier nicht mehr ganz so viel zu erkennen. Allerdings sind hier einige Gleise, die ziemlich zugewachsen sind, die garantiert noch aus dieser Zeit stammen. Hier wurden am Tag bis zu 1000 Container verfrachtet. Es gab hier riesige Krananlagen, die die Container von den Zügen auf die Straßenfahrzeuge hieven konnten und andersrum. Und so konnten 500 Ostberliner Betriebe versorgt werden. Ja, von diesen Krananlagen ist hier heute nichts mehr zu sehen. Allerdings gibt's hier einige so Betonpodeste. Und hier im Boden sind noch so alte Containerwagen, so bewegliche Platten, die bewegt sich sogar, wenn ich ein bisschen hüpfe. Hier wurde das Gewicht der LKW gemessen. In den 90ern, nach der Wende, wurde dieser Containerbahnhof immer weniger genutzt und schließlich ganz abgebaut. Und die Straße am Containerbahnhof, die wurde erst 97 umbenannt, als Erinnerung an die Geschichte. Und wenn Sie das nächste Mal am Bahnhof Frankfurter Allee auf Ihre S-Bahn warten, dann wissen Sie, was es mit dieser Brachfläche auf sich hat.

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1: Ich bin Imme Kasten. Guten Tag.
2: Brandanschläge aufs Schienennetz sorgen in Nordrhein-Westfalen für weitreichende Einschränkungen. Jetzt ist im Internet ein Bekennerschreiben aufgetaucht. Philipp Nützig.
3: Eine linksextreme Gruppe namens Kommando Angry Birds hat demnach die Brände gelegt. Betroffen waren mehrere Kabelschächte an der Strecke zwischen Düsseldorf und Köln. Dem Schreiben zufolge steckt Hass auf die Industrie hinter der Tat. Ob es authentisch ist, lässt sich nicht mit Sicherheit sagen. Wegen der Brandfolgen wurden Züge umgeleitet und Verbindungen gestrichen. Der Kölner Staatsschutz ermittelt.
2: Bei den Löscharbeiten im spanischen Andalusien hofft die Feuerwehr auf Fortschritte. Die Einsatzkräfte können mittlerweile im Angriffsmodus gegen den Waldbrand vorgehen, sagt Andalusiens Katastrophenschutzminister. Wegen der Wetterlage mussten sie sich bislang zurückhalten. Mindestens 12 Menschen waren bei dem Brand bisher ums Leben gekommen. Die Behörden sprechen von 7 offiziellen Vermisstenanzeigen. Auslöser war offenbar eine kaputte Stromleitung. Die Rufe nach einer Verschiebung der deutschen Klimaziele werden lauter. Vertreter aus Politik, Wirtschaft und Gewerkschaften fordern in der Welt am Sonntag erst 2050 CO2-neutral zu werden, so wie das die EU vorschreibt. In der deutschen Zielmarke 2045 sehen sie eine unnötige Belastung für die Industrie. Aufatmen in Berlin. Die Geisel aus dem Supermarkt in Marienfelde ist befreit. Seit dem Abend hatte sich ein Mann dort mit einer Frau verschanzt. Die Polizei war mit einem Großaufgebot im Einsatz und konnte den Täter schließlich überwältigen. Die Hintergründe der Tat sind weiter unklar. Bundestrainer Jürgen Klopp. Das wird immer wahrscheinlicher. Der DFB und der 59-Jährige sollen sich grundsätzlich einig sein, heißt es in einem Statement des Verbands. Allerdings hat Klopps aktueller Arbeitgeber Red Bull auch noch ein Wörtchen mitzureden.
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1: Dies ist die Geschichte von den verschwundenen Fliesen und einem Mann, der auszog, sie zu finden. Denn er war schließlich der Künstler.
2: Also bin ich auf die Suche gegangen.
1: Und den habe ich in seinem Atelier besucht. Er hat mir diese Geschichte erzählt. Aber erstmal zu den Fliesen. Die kennen Sie garantiert auch. Am U-Bahnhof Tierpark hier im Fußgängertunnel sind so Terrakotta-Fliesen. Hier zum Beispiel ein Krokodil, ein Löwe, zwei Bären. Natürlich Thema Tiere. Und hier ist auch eine kleine Signatur im Stein. Ulrich Jörke, 1986. Der Künstler. Ursprünglich sollten diese Terrakotta-Fliesen aber gar nicht hier im Bahnhof landen, sondern im U-Bahnhof Friedrichsfelde. Ulrich Jörke hatte seinen Auftrag erledigt und die Abnahme, die hat auch noch gut geklappt.
2: Da wurden dann die Bilder ja ausgelegt und die entsprechenden Leute haben gesagt, ja, gute Arbeit, machen wir ran. Und seitdem waren die weg.
1: Ja, die Wende kam dazwischen. Aber Ulrich Jörke wollte das nicht auf sich beruhen lassen. Er zog aus, um die Kisten zu finden, hat überall nachgefragt.
2: Die mussten ja eigentlich wissen, wo sie hingekommen sind, ne?
1: Überall gesucht und irgendwann ist er auf ein Depot aufmerksam geworden.
2: Und wir haben sie gefunden. Und dann haben wir die ausgelegt auf der Straße, gesagt, oh, die sind ja noch fast vollständig.
1: Fast. Aber Sie können sich vorstellen, Ulrich Jörke ist Ulrich Jörke. Der hat die fehlenden Reliefs einfach nachgearbeitet, was gar nicht so einfach war.
2: Das Material schrumpft, ja. Man muss also die Schrumpf berechnen, sodass also die Platten, die dort fehlten, sich richtig auch größenmäßig einfach.
1: Hat er allerdings ziemlich gut hinbekommen. Im U-Bahnhof Friedrichsfelde war allerdings gar kein Platz mehr für die Fliesen. Also sind sie hier gelandet im U-Bahnhof Tierpark. Und ab und zu kommt Ulrich Jörke hier auch noch vorbei.
2: Sie sind also gut gepflegt, nicht beschmutzt und nicht bekritzelt worden. Also man nimmt die auch arbeiten auch an. Und da freue ich mich natürlich genauso.
1: Ja, wir uns auch, Ulrich.

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1: Ich bin Imme Kasten. Guten Abend. Brandanschläge aufs Schienennetz sorgen in Nordrhein-Westfalen für weitreichende Einschränkungen. Jetzt ist im Internet ein Bekennerschreiben aufgetaucht. Philipp Nützig.
2: Eine linksextreme Gruppe namens Kommando Angry Birds hat demnach die Brände gelegt. Betroffen waren mehrere Kabelschächte an der Strecke zwischen Düsseldorf und Köln. Dem Schreiben zufolge steckt Hass auf die Industrie hinter der Tat. Ob es authentisch ist, lässt sich nicht mit Sicherheit sagen. Wegen der Brandfolgen wurden Züge umgeleitet und Verbindungen gestrichen. Der Kölner Staatsschutz ermittelt.
1: Bei den Löscharbeiten im spanischen Andalusien hofft die Feuerwehr auf Fortschritte. Die Einsatzkräfte können mittlerweile im Angriffsmodus gegen den Waldbrand vorgehen, sagt Andalusiens Katastrophenschutzminister. Wegen der Wetterlage mussten sie sich bislang zurückhalten. Mindestens 12 Menschen waren bei dem Brand bisher ums Leben gekommen. Die Behörden sprechen von 7 offiziellen Vermisstenanzeigen. Auslöser war offenbar eine kaputte Stromleitung. Die Rufe nach einer Verschiebung der deutschen Klimaziele werden lauter. Vertreter aus Politik, Wirtschaft und Gewerkschaften fordern in der Welt am Sonntag erst 2050 CO2-neutral zu werden, so wie das die EU vorschreibt. In der deutschen Zielmarke 2045 sehen sie eine unnötige Belastung für die Industrie. Aufatmen in Berlin. Die Geisel aus dem Supermarkt in Marienfelde ist befreit. Seit dem Abend hatte sich ein Mann dort mit einer Frau verschanzt. Die Polizei war mit einem Großaufgebot im Einsatz und konnte den Täter schließlich überwältigen. Die Hintergründe der Tat sind weiter unklar. Bundestrainer Jürgen Klopp. Das wird immer wahrscheinlicher. Der DFB und der 59-Jährige sollen sich grundsätzlich einig sein, heißt es in einem Statement des Verbands. Allerdings hat Klopps aktueller Arbeitgeber Red Bull auch noch ein Wörtchen mitzureden.
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1: Als dieser Bahnhof 1902 eröffnet wurde, da stand der einfach noch mitten im Wald. Hier war gar nichts. Aber es gab große Pläne. Hier sollte ein Villenviertel entstehen. Und wie lockt man wohlhabende Leute an? Naja, mit einem schicken Bahnhof. Und was haben die dann hier hingesetzt? Also, das ist wirklich eine Burg. Und tatsächlich sollte das an eine Burg erinnern. Es hat so ein bisschen mittelalterliche Bauelemente, ganz viele Zinnen und Türmchen und natürlich auch noch einen großen Turm. Und der Plan ging auf. Die Villenkolonie wurde ein Riesenerfolg und es ist ja auch wirklich schön hier. Hier ist es grün, man hat den Wannsee, den Schlachtensee und natürlich den namensgebenden Nikolassee. Ja, und dieser Bahnhof hat dann dafür gesorgt, dass wirklich viele Leute hier in die Gegend gezogen sind. Gut, ziemlich genau 90 Jahre später ist Renate mit ihrem Mann hierher gezogen. 1991 war das, also die Gegend rund um den S-Bahnhof immer noch attraktiv, es klappt immer noch. Was gefällt Ihnen hier so?
2: Das Ensemble passt. Mhm. Ne? Und deswegen sind mein Mann und ich, wir fanden das hier schön. Was positiv ist, wir haben zwei Linien. Mhm. Und dann ist relativ nah die AVUS, also man ist immer irgendwo innerhalb kürzester Zeit.
1: Ja, und der Bahnhof selbst ist ja auch ein Hingucker, ne?
2: Der ist speziell und der ist sehr, sehr schön. Das sind ja Klinkerdinger und ich bin Materialforscher und Prüferin gewesen. Also bezüglich der Haltbarkeit von Materialien ist das eigentlich okay, ne?
1: Perfekt, die Fachfrau habe ich neben mir sitzen. Ja, der ist auf jeden Fall top in Schuss. Also der S-Bahnhof Nikolassee von Renate abgenommen.

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1: Ich bin Gisa Weber. Guten Abend. Die deutsche Industrie will länger CO2 ausstoßen dürfen. Vertreter aus Politik, Wirtschaft und Gewerkschaften sprechen sich dafür aus, die Klimaneutralität erst für 2050 anzupeilen. Bislang liegt Deutschland 5 Jahre vor dem EU-Ziel. Das macht den Industriestandort bloß teurer, ohne dem Klima zu nützen, meint etwa RWE-Chef Krepper in der Welt am Sonntag. Kurzfristige Maßnahmen wie ein günstiger Industriestrompreis würden keine Investitionen anstoßen. Brandanschläge aufs Schienennetz sorgen in NRW für weitreichende Einschränkungen. Nun ist im Internet ein Bekennerschreiben aufgetaucht, Philipp Nützig.
2: Eine linksextreme Gruppe namens Kommando Angry Birds hat demnach die Brände gelegt. Betroffen waren mehrere Kabelschächte an der Strecke zwischen Düsseldorf und Köln. Dem Schreiben zufolge steckt Hass auf die Industrie hinter der Tat. Ob es authentisch ist, lässt sich nicht mit Sicherheit sagen. Wegen der Brandfolgen wurden Züge umgeleitet und Verbindungen gestrichen. Der Kölner Staatsschutz ermittelt.
1: Die Berliner Polizei hat eine Geisel aus einem Supermarkt befreit. Seit dem Abend hatte sich ein Mann dort mit einer Frau verschanzt. Der Täter soll bewaffnet gewesen sein und drohte mit Gewalt. Am Vormittag erfolgte dann der Zugriff durch Spezialkräfte. Die Hintergründe der Tat sind weiter unklar. Nach dem Ende der Feuerpause im Irankrieg folgt nun ein wüster Schlagabtausch. Der iranische Anführer Khamenei droht mit Rache für seinen Vater, der im Februar getötet worden war. US-Präsident Trump fürchtet einen iranischen Mordanschlag und spricht von der Vernichtung des Landes, falls es dazu kommt. Es gibt Hoffnung beim Waldbrandeinsatz im spanischen Andalusien. Dank der Wetterlage kann die Feuerwehr jetzt besser gegen die Flammen vorgehen, so Andalusiens Katastrophenschutzminister. Mindestens 12 Menschen sind bei dem Brand ums Leben gekommen. Laut den Behörden gibt es 7 offizielle Vermisstenanzeigen. Bei der Fußball-WM hat die Schweiz in der Nacht einen dicken Brocken vor der Brust. Das Team von Coach Murat Yakin trifft im Viertelfinale in Kansas City auf Titelverteidiger Argentinien. Trotzdem rechnet sich die Schweiz eine Chance aus, hatten sich Messi und Co. doch zuletzt schwer getan. Davor spielt noch Norwegen gegen England.
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1: Der U-Bahnhof Residenzstraße liegt ja direkt unter der Residenzstraße. Und weil der Architekt Rainer Rümmler seine Bahnhöfe immer passend zur Umgebung gestaltet hat, sieht das hier alles so ein bisschen aus wie eine Residenz. Hier zum Beispiel in der Zwischenebene die Böden, die sind gefliest und die Fliesen, die erinnern so ein bisschen an so persische Teppiche. Und jetzt nehme ich mal die Rolltreppe nach unten. Und da sehe ich schon direkt das Nächste, die Kacheln hier an den Wänden. Die sind so beige-gelb und das erinnert so ein bisschen an vergilbtes Papier. Und auf diesem vergilbten Papier, da sehen wir verschiedene Ansichten von Berlin. Also so Skizzen aus dem 17. Jahrhundert, aus dem 18. Jahrhundert. Und auf einigen davon ist auch das Berliner Stadtschloss zu sehen. So, jetzt noch ein Blick nach oben. Da sehe ich die Decke, die gliedert sich hier in so Quadrate. Da drin sind so halbkugelige Leuchten. Auch das sollte an historische Residenzsäle erinnern. Bleibt jetzt eigentlich nur noch eine Frage offen. Wenn man hier nach oben fährt, da ist ja wirklich weit und breit keine Residenz in Sicht. Naja, es ist eigentlich ganz einfach. Die Residenzstraße, die führte damals direkt zum Stadtschloss. Eins hat sich Rainer Rümmler trotzdem nicht nehmen lassen. Es waren ja die 80er, also 87 wurde dieser Bahnhof eröffnet. Und das erkennt man an den Säulen. Die sind typisch Rümmler, ganz schön bunt. Also hier trifft Residenz auf 80er. Und für die Farbe wurde er anfangs auch ganz schön kritisiert.

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1: Ich bin Gisa Weber. Guten Abend. Der Mann, der stundenlang eine Mitarbeiterin in einem Berliner Supermarkt als Geisel festgehalten hat, soll morgen dem Haftrichter vorgeführt werden. Laut Bild soll er 29 Jahre alt und polizeibekannt sein. Gestern Abend soll er die Frau mit einem Messer bedroht und in seine Gewalt gebracht haben. Erst heute Morgen konnte ein Spezialeinsatzkommando ihn mit einem Taser überwältigen und die Frau befreien. Sie erlitt einen Schock und kam ins Krankenhaus. Die Hintergründe für die Geiselnahme sind noch völlig unklar. Brandanschläge aufs Schienennetz sorgen in NRW für weitreichende Einschränkungen. Nun ist im Internet ein Bekennerschreiben aufgetaucht, Philipp Nützig.
2: Eine linksextreme Gruppe namens Kommando Angry Birds hat demnach die Brände gelegt. Betroffen waren mehrere Kabelschächte an der Strecke zwischen Düsseldorf und Köln. Dem Schreiben zufolge steckt Hass auf die Industrie hinter der Tat. Ob es authentisch ist, lässt sich nicht mit Sicherheit sagen. Wegen der Brandfolgen wurden Züge umgeleitet und Verbindungen gestrichen. Der Kölner Staatsschutz ermittelt.
1: Die Rufe nach einer Verschiebung der deutschen Klimaziele werden lauter. Vertreter aus Politik, Wirtschaft und Gewerkschaften fordern in der Welt am Sonntag, erst 2050 CO2-neutral zu werden, Sönke Röhling.
3: Ja, so schreibt die EU das ja auch vor. Bisher will die Bundesregierung 5 Jahre eher klimaneutral werden, Hamburg sogar 10 Jahre. Das macht den Industriestandort aber nur teurer und dem Klima zu nützen, meint zum Beispiel RWE-Chef Kreber. Durch den Emissionshandel würden die Treibhausgase einfach woanders ausgestoßen. Kreber sagt außerdem, dass kurzfristige Maßnahmen wie ein Industriestrompreis noch keine Investitionen auslösen.
1: Zwischen den USA und dem Iran stehen die Zeichen auf Eskalation. Irans Anführer Khamenei droht mit Rache für den Tod seines Vaters. US-Präsident Trump wiederum fürchtet einen iranischen Mordanschlag und spricht von der Vernichtung des Landes, falls es dazu kommt. Die Feuerpause im Irankrieg hatte Trump kassiert. Was von Menschen gemacht ist und wo KI dahinter steckt, das lässt sich auch bei Musik immer schwerer sagen. Internationale Musikverbände schlagen jetzt eine Kennzeichnung vor. Fans wollten wissen, ob und wie KI genutzt wurde, heißt es zur Begründung. Geplant ist allerdings nur ein freiwilliges Modell. Der DFB ist in den Verhandlungen mit Jürgen Klopp um den Posten des Bundestrainers einen großen Schritt vorangekommen. Beide Seiten haben sich bei einem Treffen in New York grundsätzlich geeinigt, heißt es. Was unter anderem noch fehlt, ist das Go von Klopps aktuellem Arbeitgeber Red Bull.
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1: Ja, und was hier direkt auffällt, hier ist wirklich deutlich mehr Platz. Die Gänge sind breiter, was natürlich super ist für Leute mit Kinderwagen, mit Rollstuhl. Es ist heller und was mir besonders gut gefällt, das sind die neuen Displays. Da sieht man nämlich direkt, in welche Richtung man am besten aussteigt, um den Anschlusszug, den Anschlussbus schnellstmöglich zu erreichen. Und vielleicht hatten Sie ja schon das Glück und saßen mal in einem dieser neuen Wagen. Die waren in den letzten 2 Wochen schon für Testfahrten auf der Linie U5 unterwegs. Das hier ist jetzt aber die erste offizielle Fahrt. Der regierende Bürgermeister Kai Wegner ist auch an Bord, sitzt allerdings im Wagen nebenan. Ich habe mich jetzt hier mal unter die Fahrgäste gemischt. Hier sitzt zum Beispiel schon eine Familie aus Koblenz, hat hier schon Platz genommen. Was war euer erster Eindruck hier? Niegelnagelneuer Wagen, oder?
2: Ich finde es eigentlich ganz gut.
1: Ja.
3: Ja, super, so, sauber, ne? Noch, mal gucken, wie lange.
1: Ja, das stimmt.
3: Man macht ja nicht immer nur gute Erfahrungen.
1: Ja, ihr seid ja auch schon Wochenende unterwegs hier, ne?
3: Ja, wir sind schon reichlich S- und U-Bahn gefahren und auch Tram gestern und Bus. Mhm. Ja.
1: Also schon ein paar andere Wagen erlebt.
2: Ja.
1: Ein bisschen dreckiger wahrscheinlich, ne?
2: Ja.
1: So, da schließt sich die Tür auch schon. Jetzt geht's jeden Moment los. Und was dann als nächstes auffällt, diese neuen Wagen, die sind wirklich viel leiser als diese alten Rumpelwagen.
4: Rotes Rathaus,
1: genau da setzen wir jetzt Kai Wegner ab. Diese neuen U-Bahn-Wagen, die sind ab jetzt täglich mit bis zu 36 Neuwagen auf der Linie U5 unterwegs. Später dann auch auf den weiteren U-Bahn-Linien. Bis zum Jahresende sollen es 170 Wagen sein.

0: Ich bin Gisa Weber. Guten Abend. Brandanschläge aufs Schienennetz sorgen in NRW für weitreichende Einschränkungen. Nun ist im Internet ein Bekennerschreiben aufgetaucht, Philipp Nützig.
1: Eine linksextreme Gruppe namens Kommando Angry Birds hat demnach die Brände gelegt. Betroffen waren mehrere Kabelschächte an der Strecke zwischen Düsseldorf und Köln. Dem Schreiben zufolge steckt Hass auf die Industrie hinter der Tat. Ob es authentisch ist, lässt sich nicht mit Sicherheit sagen. Wegen der Brandfolgen wurden Züge umgeleitet und Verbindungen gestrichen. Der Kölner Staatsschutz ermittelt.
0: Nach der Geiselnahme in einem Berliner Supermarkt sind mehr Details bekannt geworden. Der Geiselnehmer wurde, nachdem er sich stundenlang mit einer Mitarbeiterin in dem Markt verschanzt hatte, vom SEK überwältigt. Die Einsatzkräfte nutzten dabei einen Taser. Die Frau kam mit einem Schock ins Krankenhaus. Weiter offen ist das Motiv des Mannes. Die deutsche Industrie will länger CO2 ausstoßen dürfen. Vertreter aus Politik, Wirtschaft und Gewerkschaften sprechen sich dafür aus, die Klimaneutralität erst für 2050 anzupeilen. Bislang liegt Deutschland 5 Jahre vor dem EU-Ziel. Das macht den Industriestandort bloß teurer, ohne dem Klima zu nützen, meint etwa RWE-Chef Kreber in der Welt am Sonntag. Kurzfristige Maßnahmen wie ein günstiger Industriestrompreis würden keine Investitionen anstoßen. Nach dem Ende der Feuerpause im Irankrieg folgt nun ein wüster Schlagabtausch. Der iranische Anführer Khamenei droht mit Rache für seinen Vater, der im Februar getötet worden war. US-Präsident Trump fürchtet einen iranischen Mordanschlag und spricht von der Vernichtung des Landes, falls es dazu kommt. Es gibt Hoffnung beim Waldbrandeinsatz im spanischen Andalusien. Dank der Wetterlage kann die Feuerwehr jetzt besser gegen die Flammen vorgehen, so Andalusiens Katastrophenschutzminister. Mindestens 12 Menschen sind bei dem Brand ums Leben gekommen. Laut den Behörden gibt es 7 offizielle Vermisstenanzeigen. Im Viertelfinale der Fußball-WM steigt heute das Duell der Sturmgiganten. Norwegen mit Erling Haaland gegen England mit Harry Kane. Die Engländer sind leicht favorisiert, dürfen die Norweger aber nicht unterschätzen. Anstoß in Miami ist 23 Uhr unserer Zeit. Später muss die Schweiz gegen Titelverteidiger Argentinien ran.
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1: Ja, wir sind an der Osloer Straße und das kann man wirklich nicht übersehen. Der Architekt Rainer Rümmler hat die Wände einmal komplett mit der norwegischen Flagge bestückt. Und das auf beiden Bahngleisen, sowohl U8 als U9. Das eigentlich Spannende ist aber, ich fahre jetzt gerade schon die Rolltreppe hoch, auf die Zwischenebene. Und hier ist echt so ein unterirdisches Einkaufszentrum. Also ernsthaft, ich glaube, hier könnte man überleben und man müsste diesen Bahnhof wahrscheinlich nie verlassen. Es gibt wirklich alles. Es gibt einen Bäcker, es gibt mehrere Imbisse, Falafel zum Beispiel, hier Lammertschuhen, Pommes, ein Blumenladen, ein Buchladen, mehrere Spätis, da hinten ist sogar noch ein Blumenladen, ein kleiner Asiamarkt, ein Nagelstudio. Ja gut, braucht man nicht zum Überleben, aber hier gibt's wirklich alles. Und das ist typisch für die 70er, in denen auch dieser U-Bahnhof entstanden ist. Dass man kleine Läden in U-Bahnhöfen baut, das gab's aber schon um

1900 rum, also wirklich in den Anfängen der U-Bahn. In Paris, in London, in New York kam man einfach auf die Idee, dass es hier natürlich super viel Laufkundschaft gibt und hat dann so kleine Zeitungskioske oder auch mal eine Bäckerei da reingebaut. In den 70ern hatten so unterirdische Einkaufszentren dann einen totalen Boom. Vor allem in Tokio. Da wurden Einkaufszentren unter der Erde gebaut, in denen kann man sich verlaufen. Ja, ganz so schlimm ist es hier in Berlin nicht, aber hier an der Osloer Straße ist das schon ganz praktisch. Ich kaufe mir jetzt ein Wasser, ich habe Durst. Danach könnte ich mir noch die Nägel machen lassen. Und ach, ich sehe gerade Passbilder. Geht auch noch hier unten.

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1: Ich bin Hanna Messerschmidt. Guten Abend. Brandanschläge aufs Schienennetz sorgen in NRW für weitreichende Einschränkungen. Nun ist im Internet ein Bekennerschreiben aufgetaucht. Philipp Nützig.
2: Eine linksextreme Gruppe namens Kommando Angry Birds hat demnach die Brände gelegt. Betroffen waren mehrere Kabelschächte an der Strecke zwischen Düsseldorf und Köln. Dem Schreiben zufolge steckt Hass auf die Industrie hinter der Tat. Ob es authentisch ist, lässt sich nicht mit Sicherheit sagen. Wegen der Brandfolgen wurden Züge umgeleitet und Verbindungen gestrichen. Der Kölner Staatsschutz ermittelt.
1: Die Geiselnahme in einem Supermarkt beschäftigt jetzt die Berliner Staatsanwaltschaft. Ein Mann hatte eine Mitarbeiterin Freitagabend in seine Gewalt gebracht. Erst Samstagmorgen gelang es einem Spezialeinsatzkommando, ihn zu überwältigen und die Frau zu befreien. Sie erlitt einen Schock. Die Hintergründe der Tat sind noch unklar. Die Rufe nach einer Verschiebung der deutschen Klimaziele werden lauter. Vertreter aus Politik, Wirtschaft und Gewerkschaften fordern in der Welt am Sonntag, erst 2050 CO2-neutral zu werden. Sönke Röhling-Schütt.
3: Ja, so schreibt die EU das ja auch vor. Bisher will die Bundesregierung 5 Jahre eher klimaneutral werden, Hamburg sogar 10 Jahre. Das macht den Industriestandort aber nur teurer und dem Klima zu nützen, meint zum Beispiel RWE-Chef Kreber. Durch den Emissionshandel würden die Treibhausgase einfach woanders ausgestoßen. Kreber sagt außerdem, dass kurzfristige Maßnahmen wie ein Industriestrompreis noch keine Investitionen auslösen.
1: Zwischen den USA und dem Iran stehen die Zeichen auf Eskalation. Irans Anführer Khamenei droht mit Rache für den Tod seines Vaters. US-Präsident Trump fürchtet einen iranischen Mordanschlag und spricht von der Vernichtung des Landes, falls es dazu kommt. Die Feuerpause im Iran-Krieg hatte Trump kassiert. Norwegens Fußballstar Erling Haaland erobert gerade das Internet im Sturm und hat in Peru offenbar besonders treue Fans. Fast 500 neugeborene Babys haben dort den Namen Haaland bekommen, so die Meldebehörde. Und vielleicht werden es noch mehr, wenn Norwegen es am Abend ins WM-Halbfinale schafft.
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2: Also das ist hier schon ein Bahnhof von der protzigeren Sorte. Und dann nennen wir es mal repräsentativ. Und das war auch durchaus erwünscht, als dieser Bahnhof 1913 eröffnet wurde. Die Stationsschilder sind hier aus kleinen Mosaiksteinchen gelegt. Es gibt hier so Tier- und Pflanzenmedaillons, griechisch anmutende Säulen und selbst wenn ich hier zur Decke gucke, goldene Mosaiksteinchen, die ganz edle Deckenleuchten einrahmen. 1913 war Wilmersdorf noch unabhängig von Berlin und mit diesen schmuckvollen U-Bahnhöfen wollte man es der Reichshauptstadt zeigen oder sie vielleicht sogar ein bisschen übertrumpfen. Und diese ganzen Tier- und Pflanzendarstellungen, hier ist zum Beispiel so ein Schafskopf oder ein Bienenstock, die sind eine Anlehnung an die naturwissenschaftlichen Institute, die zu der Zeit hier in der Nähe entstanden sind. 1988 kamen dann noch viele bunte Bilder dazu mit verschiedenen Eisenbahnmotiven. Die sind eine Hommage an Paul Justin von Breitenbach. Der war preußischer Eisenbahnminister und hat dafür gesorgt, dass hier überhaupt eine U-Bahn hinfährt. Er hat maßgeblich die Geschichte der deutschen Eisenbahn vorangetrieben. Denn der Berliner Süden, der war damals noch gar nicht so gut angebunden.

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1: Ich bin Hanna Messerschmidt. Guten Abend. Brandanschläge aufs Schienennetz sorgen in NRW für weitreichende Einschränkungen. Nun ist im Internet ein Bekennerschreiben aufgetaucht. Philipp Nützig.
2: Eine linksextreme Gruppe namens Kommando Angry Birds hat demnach die Brände gelegt. Betroffen waren mehrere Kabelschächte an der Strecke zwischen Düsseldorf und Köln. Dem Schreiben zufolge steckt Hass auf die Industrie hinter der Tat. Ob es authentisch ist, lässt sich nicht mit Sicherheit sagen. Wegen der Brandfolgen wurden Züge umgeleitet und Verbindungen gestrichen. Der Kölner Staatsschutz ermittelt.
1: Der Mann, der stundenlang eine Mitarbeiterin in einem Berliner Supermarkt als Geisel festgehalten hat, soll morgen dem Haftrichter vorgeführt werden. Laut Bild soll er 29 Jahre alt und polizeibekannt sein. Freitagabend soll er die Frau mit einem Messer bedroht und in seine Gewalt gebracht haben. Erst Samstagmorgen konnte ein Spezialeinsatzkommando ihn mit einem Taser überwältigen und die Frau befreien. Sie erlitt einen Schock und kam ins Krankenhaus. Die Hintergründe für die Geiselnahme sind noch völlig unklar. Die Rufe nach einer Verschiebung der deutschen Klimaziele werden lauter. Vertreter aus Politik, Wirtschaft und Gewerkschaften fordern in der Welt am Sonntag, erst 2050 CO2-neutral zu werden, so wie das die EU vorschreibt. In der deutschen Zielmarke 2045 sehen sie eine unnötige Belastung für die Industrie. Die Waldbrandlöscharbeiten im spanischen Andalusien gehen weiter. Die Feuerwehr kann mittlerweile auf Fortschritte hoffen. Benno Hille berichtet.
3: Ja, die Witterung kommt den rund 500 Einsatzkräften anscheinend entgegen. Hatte sich die Feuerwehr bislang zurückhalten müssen, kann sie nun besser gegen die Flammen vorgehen. Das Feuer war am Donnerstag ausgebrochen, offenbar wegen einer kaputten Stromleitung. Die Flammen breiteten sich rasend schnell aus. Mindestens 12 Menschen kamen ums Leben, darunter wohl viele Ausländer. Nähere Angaben zur Identität gibt es bislang nicht. Die Behörden sprechen von 7 offiziellen Vermisstenanzeigen.
1: Die deutsche U19-Fußballnationalmannschaft geht im EM-Finale leer aus. Der DFB-Nachwuchs musste sich mit einem 0:2 gegen Spanien geschlagen geben. Damit hat die U19 bereits den 3. Europameistertitel verpasst, nach 2008 und 2014. 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
1: Das ist hier noch so richtig ein U-Bahnhof aus der Kaiserzeit. Benannt nach der einzigen Tochter Kaiser Wilhelms II., Victoria Luise. Und auch wenn es hier unten relativ schlicht ist, hier weht schon so ein bisschen Kaiserluft durch den U-Bahnhof. Vielleicht liegt es an diesen eisernen Säulen. Ansonsten nicht sonderlich prunkvoll. Jetzt gehe ich aber mal die Treppe hoch und das dauert hier nicht lange. Der Bahnhof, der liegt nämlich ziemlich flach unter der Erde, beziehungsweise die gesamte Strecke der U4. Unterpflasterbahnhof nennt man das. So, und jetzt stehe ich hier schon auf dem Victoria-Luise-Platz, der ihr übrigens zu ihrer Einschulung gewidmet wurde. Und hier sieht das Ganze schon etwas mondäner aus. Also hier ist der Eingang zur U-Bahn prunkvoller als der U-Bahnhof selbst. Das ist eine Pergola aus Muschelkalk, verziert mit Voluten, schönen Laternen obendrauf und kleinen Bildern. Und eins ist da besonders spannend, das nennt sich der elektrische Funke, der sich ja nun schlecht darstellen lässt. Also zeigt uns der Künstler hier einfach ein küssendes Liebespaar. Und jetzt merke ich gerade übrigens richtig, dass es in meinen Füßen vibriert. Also man merkt, die U-Bahn, die ist hier nicht tief im Boden. Und dass es hier oben so prunkvoll ist, das war auch durchaus gewollt. Die damals noch unabhängige Stadt Schöneberg, die wollte reiche Leute anlocken. Hier ist ein vornehmes Wohnviertel entstanden und so ein U-Bahn-Anschluss, der war damals ein gutes Argument herzuziehen. Wenn er dann auch noch so schick aussieht, ja, dann lassen sich auch die reichen Leute in den Untergrund herab.

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1: Ich bin Hanna Messerschmidt. Guten Abend. Auf der Bahnstrecke zwischen Köln und Düsseldorf fahren die Züge wieder nach Plan. Der Abschnitt war nach mutmaßlichen Brandanschlägen gesperrt. Mittlerweile ist ein Bekennerschreiben im Netz aufgetaucht. Demnach hat eine linksextreme Gruppe die Brände aus Hass auf die Industrie gelegt. Vor wenigen Tagen noch Feuerpause, nun wieder Angriffe und wüste Drohungen. Zwischen den USA und dem Iran stehen die Zeichen nicht gerade auf Entspannung. Philipp Nützig mit den neuesten Entwicklungen.
2: Der iranische Anführer Khamenei droht mit Rache für den Tod seines Vaters. Das geistliche Oberhaupt war im Februar bei einem Luftangriff umgekommen. Zuvor waren mögliche Pläne für die Ermordung des US-Präsidenten Trump bekannt geworden. Der sprach von der vollständigen Vernichtung des Iran, wenn es einen Anschlag gibt. Die vereinbarte Feuerpause im Irankrieg hatte Trump kassiert. Wenig später gab er dann aber grünes Licht für weitere Verhandlungen.
1: Die Geiselnahme in einem Supermarkt beschäftigt jetzt die Berliner Staatsanwaltschaft. Ein Mann hatte eine Mitarbeiterin Freitagabend in seine Gewalt gebracht. Erst Samstagmorgen gelang es einem Spezialeinsatzkommando, ihn zu überwältigen und die Frau zu befreien. Sie erlitt einen Schock. Die Hintergründe der Tat sind noch unklar. Was von Menschen gemacht ist und wohinter KI steckt, das lässt sich auch bei Musik immer schwerer sagen. Internationale Musikverbände schlagen jetzt eine Kennzeichnung vor. Benno Hille berichtet.
3: Ja, und zwar als zweistufiges System. Kategorie 1 umfasst Musik, die maßgeblich von KI generiert wurde. Bei Kategorie 2 darf ebenfalls KI verwendet werden. Die Hauptinstrumente und der Gesang müssen aber von Menschen stammen. Fans wollten wissen, ob und wie KI genutzt wurde, heißt es zur Begründung. Geplant ist allerdings nur ein freiwilliges Modell. Von Spotify und Apple Music gab es erstmal keine Reaktion. Dieser hingegen hatte schon eine KI-Kennzeichnung eingeführt.
1: Bundestrainer Jürgen Klopp, das wird immer wahrscheinlicher. Der DFB und der 59-Jährige sollen sich grundsätzlich einig sein, heißt es in einem Statement des Verbands. Allerdings hat Klopps aktueller Arbeitgeber Red Bull auch noch ein Wörtchen mitzureden.
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1: Ja, und dieser U-Bahnhof heißt so, weil der Platz direkt über dem U-Bahnhof genauso heißt, Friedrich-Wilhelm-Platz. Und der ist Kaiser Friedrich III. Gewidmet. Das ist der Mann, der 28 Jahre Kronprinz war und nur 99 Tage deutscher Kaiser. Und deswegen finden wir auf einer Bahnsteigseite so ein kleines Familienfotoalbum der Kaiserfamilie. Da sehen wir sie zum Beispiel beim Familienausflug in der Pferdekutsche 1861. Außerdem viele Porträts von Kaiser Friedrich III. Und auf der anderen Bahnsteigseite, da geht's um Friedenau. Friedenau wurde 1871 gegründet. Auch damals gab's eine riesen Wohnungsnot in Berlin. Ein Bauverein hatte dann Friedenau geplant und eben auch umgesetzt. Es war eher so eine vornehme Villengegend mit viel Grün. Und da sieht man hier auch historische Fotos auf der anderen Bahnsteigseite. Und ein Lied. Und das ist ganz interessant. Friedenau war damals ja noch brandneu und man wollte das ein bisschen bewerben. Und dafür wurden so Werbelieder geschrieben. Unter anderem eben dieses hier. Komm mit nach Friedenau. Ein Friedenauer Gassenhauer. Das ist hier als vierstimmiger Satz abgebildet. Und ich habe versucht, eine Aufnahme im Internet zu finden. Keine Chance. Und ich habe es in eine KI gejagt, dass die mir das vertont. Hat auch nicht geklappt. Aber ich würde jetzt super gerne wissen, wie das klingt. Und vielleicht kennt das ja jemand hier auf dem Bahnsteig. Entschuldigen Sie, darf ich Sie kurz was fragen? Können Sie Noten lesen?
2: Nein.
1: Ach, schade. Es geht um das Lied. Kennen Sie das Lied Komm mit nach Friedenau?
2: Da ist der Himmel blau, ja.
1: Können Sie das mal so ansummen?
2: Komm mit nach Friedenau, da ist der Himmel blau.
1: Na, der Mensch ist eben doch besser als die KI.
2: Also, Benni. Also,
1: da tanzt der Ziegenbock mit seiner Frau galopp. Keine Ahnung, ob es wirklich genauso weitergeht, aber das ist zumindest der Text.

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1: Ich bin Hanna Messerschmidt. Nach den mutmaßlichen Brandanschlägen aufs Schienennetz in NRW fahren die Züge auf der betroffenen Strecke wieder nach Plan. Das bestätigte uns ein Sprecher am Abend. Im Internet war zuvor ein Bekennerschreiben aufgetaucht. Philipp Nützig.
2: Eine linksextreme Gruppe namens Kommando Angry Birds hat demnach die Brände gelegt. Betroffen waren mehrere Kabelschächte an der Strecke zwischen Düsseldorf und Köln. Dem Schreiben zufolge steckt Hass auf die Industrie hinter der Tat. Ob es authentisch ist, lässt sich nicht mit Sicherheit sagen. Wegen der Brandfolgen wurden Züge umgeleitet und Verbindungen gestrichen. Der Kölner Staatsschutz ermittelt.
1: Die Rufe nach einer Verschiebung der deutschen Klimaziele werden lauter. Vertreter aus Politik, Wirtschaft und Gewerkschaften fordern in der Welt am Sonntag, erst 2050 CO2-neutral zu werden, so wie das die EU vorschreibt. In der deutschen Zielmarke 2045 sehen sie eine unnötige Belastung für die Industrie. Nach der stundenlangen Geiselnahme in einem Berliner Supermarkt soll der Tatverdächtige heute dem Haftrichter vorgeführt werden. Mehr von Imme Kasten.
3: Der Mann soll am Freitagabend eine Mitarbeiterin mit einem Messer in seine Gewalt gebracht und über Stunden dann festgehalten haben. Laut Bild soll der Tatverdächtige 29 Jahre alt und der Polizei bereits bekannt sein. Erst gestern Morgen konnten Spezialkräfte die Frau mit einem Taser-Einsatz befreien und den Mann dann festnehmen. Die Mitarbeiterin erlitt einen Schock und kam ins Krankenhaus. Die Hintergründe für die Geiselnahme sind noch völlig unklar.
1: Bei den Waldbränden im spanischen Andalusien zeichnet sich eine leichte Entspannung ab. Die Wetterlage sorgt dafür, dass die Feuerwehr besser gegen die Flammen vorgehen kann. Mindestens 12 Menschen waren bei dem Brand ums Leben gekommen. Die Behörden sprechen von 7 offiziellen Vermisstenanzeigen. Deutschlands U19-Fußballer kommen ohne EM-Titel aus Wales zurück. Der DFB-Nachwuchs hat das Finale gegen Topfavorit Spanien mit 0:2 verloren. Die Spanier haben es damit ohne ein einziges Gegentor durchs Turnier geschafft.
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1: Ja, dieser U-Bahnhof, der wird ja jetzt schon seit einigen Jahren saniert. Ein Teil ist auch schon fertig. Leider fehlt die Deckenverkleidung. Die war so richtig retro-orange. Was aber zum Glück noch da ist, das sind die braunen Kacheln an den Hintergleiswänden. Und dadurch ist es so richtig 70er hier. Und was da total auffällt auf diesen braunen Fliesen, ist in silbernen Lettern geschrieben Punkstraße. Und jedes Mal, wenn ich hier vorbeifahre, denke ich, was für eine geile und außergewöhnliche Schriftart. Da steht zwar Punkstraße geschrieben, aber was ich eigentlich lese ist Disco. Ich habe zwar nicht in den 70ern gelebt, aber diese paar Buchstaben, die vermitteln echt ein ganzes Lebensgefühl. Entworfen wurde diese Schriftart, die Octopus heißt, von dem Briten Colin Brignall im Jahre 1970. Und tatsächlich wurde diese Schriftart in den 70ern oft für Musikposter oder für Albumcover genutzt. 1977 wurde dieser U-Bahnhof eröffnet, also mitten in der Disco-Ära. Und vielleicht war der Architekt Rainer Rümmler ja auch ein Disco-Gänger. Auf jeden Fall cool, dass er sich für diese Schriftart entschieden hat. Ist Ihnen mal aufgefallen, dass Punkstraße hier mit Doppel-S und nicht mit scharfem S geschrieben wird? Liegt daran, dass ein scharfes S in der Schriftart, die ja von einem Briten entwickelt wurde, nicht existiert hat.